0: Der Jungen startete sogar direkt aus dem Studium. Insgesamt machten sich letztes Jahr deutlich mehr Menschen selbstständig als im Jahr zuvor. Trauer um Schauspieler Alexander Held. Der München-Morddarsteller ist im Alter von 67 Jahren nach kurzer schwerer Krankheit gestorben. Das teilte das ZDF mit. Held war auch in zahlreichen anderen Serien und Filmen zu sehen, darunter Der Untergang und Schindlers Liste.
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3: 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Und genauso geht es Eltern von Kleinkindern. Die freuen sich, wenn das Kind endlich im Bett liegt und schläft und dann starren die aufs Babyphone.
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4: Gibi, hallo? Wie viele Finger halte ich hoch? Siehst du was?
5: Wie meinst du das denn jetzt?
4: Ja, ganz einfach, so verschmiert wie deine Brille ist, dass du da überhaupt noch was siehst aus den zwei Gläsern.
5: Wo bist du denn überhaupt?

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1: Ich bin Anna Löwer. Privathaushalte können ab sofort die neue staatliche Prämie für E-Autos beantragen. Je nach Einkommen, Haushaltsgröße und Fahrzeugmodell gibt es Zuschüsse zwischen 1.500 und 6.000 Euro. Bundesumweltminister Carsten Schneider sagt:
2: Wir haben ein Förderprogramm aufgelegt, das das Ziel hat, für breite Bevölkerungsschichten, nicht nur für die Spitze, sondern gerade für diejenigen, die über mittlere, auch geringere Einkommen verfügen, es möglich zu machen, sich umweltfreundlich, nachhaltig und kostengünstig zu bewegen.
1: Und die neue staatliche Förderung kommt offenbar gut an. Schon kurz nach dem Start gingen hunderte Anträge ein. Nur jeder fünfte Baum in Deutschland ist gesund. Das zeigt der neue Waldzustandsbericht. Damit geht es den deutschen Wäldern weiter schlecht. Sorgenkind bleibt die Kiefer, den Fichten dagegen geht es etwas besser. Fast ein Drittel Deutschlands ist von Wald bedeckt. In Görlitz geht nach der Hausexplosion die Suche nach drei Vermissten weiter. Die beiden Frauen und der Mann werden unter den Trümmern vermutet. Feuerwehr und THW sind nach wie vor im Großeinsatz. Retter durchsuchen die Ruine von Hand und auch Spürhunde sind vor Ort. Innenminister Armin Schuster sagt:
3: Wir können nichts weiter tun als intensiv arbeiten und mehr können wir nicht tun, obwohl es einem das Herz zerreißt, wenn ein Lebenspartner hier 3 Meter neben uns in dieser Situation fertig werden muss. Und das motiviert natürlich auch zu kämpfen bis zum Schluss.
1: Bei der Weltgesundheitsorganisation WHO ist man sehr besorgt über den aktuellen Ebola-Ausbruch in Zentralafrika. Mehr als 130 Menschen sollen mittlerweile in der Demokratischen Republik Kongo gestorben sein. Auch im benachbarten Uganda wurden Fälle gemeldet. Ein infizierter US-Arzt soll nun in Deutschland behandelt werden. Start-up statt angestellt. Deutschlands Gründerinnen und Gründer werden immer jünger. Das Durchschnittsalter lag letztes Jahr bei gut 34 Jahren, zeigen neue Zahlen der Förderbank KfW. 40% waren demnach jünger als 30. Das ist ein eingestellter Rekord. Über 20% der Jungen startete sogar direkt aus dem Studium. Insgesamt machten sich letztes Jahr deutlich mehr Menschen selbstständig als im Jahr zuvor. Trauer um Schauspieler Alexander Held. Der München-Morddarsteller ist im Alter von 67 Jahren nach kurzer, schwerer Krankheit gestorben. Das teilte das ZDF mit. Held war auch in zahlreichen anderen Serien und Filmen zu sehen, darunter Der Untergang und Schindlers Liste.
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3: 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Sie kauft Essen ein, macht grünen Salat, Kartoffelsalat, Nudelsalat, Tzatziki. Er legt alles mithilfe der Grillzange auf den Grill und ganz am Ende fragt er, ob das nicht toll war, mal nicht kochen zu müssen.
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6: Bei Wolken und einigen Schauern liegen die Temperaturen zwischen 13 und 6 Grad, schon mal höher als letzte Nacht. Der Tag selbst wird auch noch mal wechselhaft mit Regenschauern, vor allem ab Mittag und Richtung Allgäu bei Höchstwerten bis 20 Grad. Ab morgen kommt allmählich der Frühsommer im Radio 7 Land an mit immer mehr Sonne und weiter steigenden Temperaturen.
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7: Ich bin Anna Löwer. Nur jeder fünfte Baum in Deutschland ist gesund. Das zeigt der neue Waldzustandsbericht. Damit geht es den deutschen Wäldern weiter schlecht. Bundeslandwirtschaftsminister Alois Rainer sagt:
8: Der Wald hat sich bis heute nicht von den Dürrejahren vollständig erholt. Die Jahre 18 bis 20 wirken nach. Die Auswirkungen des Klimawandels stellen unsere Wälder nach wie vor großen Herausforderungen.
7: Immerhin schlimmer ist es im vergangenen Jahr trotz des ungünstigen Wetters nicht geworden. Rainer spricht von einer stabilen Lage. Fast ein Drittel Deutschlands ist von Wald bedeckt. Die Bundesregierung will mehr Tempo bei der E-Mobilität machen. Deswegen ist jetzt die neue E-Auto-Prämie an den Start gegangen. Je nach Einkommen und Fahrzeug gibt es bis zu 6.000 Euro Zuschuss. Die Prämie gilt auch rückwirkend für Autos, die dieses Jahr neu zugelassen wurden. Bundesumweltminister Carsten Schneider sagt mit Blick auf E-Autos gerade aus Europa und Deutschland:
9: Mit ihnen haben wir die Chance, uns unabhängig von Diesel und Benzin zu machen, von den Weltmärkten, aber vor allen Dingen auch von den Kriegen und unserer Erpressbarkeit, die wir in Teilen haben. Wir werden resilienter als Bundesrepublik Deutschland.
7: Die USA verkleinern ihre Militärpräsenz in Europa noch weiter. Nach Angaben des Pentagons sollen künftig nur noch 3 statt bisher 4 Kampfbrigaden dauerhaft stationiert in Europa sein. Bereits Anfang Mai hatte Washington den Abzug von 5.000 Soldatinnen und Soldaten aus Deutschland angekündigt. Die EU hat den Weg für die Umsetzung ihres Zolldeals mit den USA freigemacht. Unterhändler von Europaparlament und Mitgliedstaaten haben sich in der Nacht auf den Abbau von Zöllen auf US-Industriewaren geeinigt. Damit setzt die EU eine Vereinbarung mit US-Präsident Trump um. In Görlitz geht nach der Hausexplosion die Suche nach 3 Vermissten weiter. Die beiden Frauen und der Mann werden unter den Trümmern vermutet. Feuerwehr und THW sind nach wie vor im Großeinsatz. Retter durchsuchen die Ruine von Hand und auch Spürhunde sind vor Ort. Innenminister Armin Schuster sagt:
10: Wir können nichts weiter tun als intensiv arbeiten und mehr können wir nicht tun, obwohl es einem das Herz zerreißt, wenn ein Lebenspartner hier 3 Meter neben uns mit dieser Situation fertig werden muss. Und das motiviert natürlich auch zu kämpfen bis zum Schluss.
7: Kreuzfahrten sind nach wie vor sehr beliebt. Im vergangenen Jahr ging es für gut 1,5 Millionen Menschen von deutschen Häfen aufs Schiff. Das ist ein neuer Rekord, heißt es vom Statistischen Bundesamt.
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2: Sushi ist erfunden worden von einem japanischen Studenten, der sich dachte,
3: boah, ich hab ja gar nichts mehr im Haus. Nur Reis, eine Gurke und da im Aquarium sind noch Algen und Fische. Wickel ich das halt mal irgendwie zusammen.
2: Der Name ist entstanden, damit sich endlich mal irgendwas auf Uschi reimt. Und der Name Wasabi, weil man beim Probieren immer denkt, aha, scharf, Wasabi mir denn dabei gedacht?
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7: Ich bin Anna Löwer. Nur jeder fünfte Baum in Deutschland ist gesund. Das zeigt der neue Waldzustandsbericht. Damit geht es den deutschen Wäldern weiter schlecht. Bundeslandwirtschaftsminister Alois Rainer sagt:
8: Der Wald hat sich bis heute nicht von den Dürrejahren vollständig erholt. Die Jahre 18 bis 20 wirken nach. Die Auswirkungen des Klimawandels stellen unsere Wälder nach wie vor großen Herausforderungen.
7: Immerhin schlimmer ist es im vergangenen Jahr trotz des ungünstigen Wetters nicht geworden. Rainer spricht von einer stabilen Lage. Fast ein Drittel Deutschlands ist von Wald bedeckt. Die Bundesregierung will mehr Tempo bei der E-Mobilität machen. Deswegen ist jetzt die neue E-Auto-Prämie an den Start gegangen. Je nach Einkommen und Fahrzeug gibt es bis zu 6.000 Euro Zuschuss. Die Prämie gilt auch rückwirkend für Autos, die dieses Jahr neu zugelassen wurden. Bundesumweltminister Carsten Schneider sagt mit Blick auf E-Autos gerade aus Europa und Deutschland:
9: Mit ihnen haben wir die Chance, uns unabhängig von Diesel und Benzin zu machen, von den Weltmärkten, aber vor allen Dingen auch von den Kriegen und unserer Erpressbarkeit, die wir in Teilen haben. Wir werden resilienter als Bundesrepublik Deutschland.
7: Die USA verkleinern ihre Militärpräsenz in Europa noch weiter. Nach Angaben des Pentagons sollen künftig nur noch 3 statt bisher 4 Kampfbrigaden dauerhaft stationiert in Europa sein. Bereits Anfang Mai hatte Washington den Abzug von 5.000 Soldatinnen und Soldaten aus Deutschland angekündigt. Die EU hat den Weg für die Umsetzung ihres Zolldeals mit den USA freigemacht. Unterhändler von Europaparlament und Mitgliedstaaten haben sich in der Nacht auf den Abbau von Zöllen auf US-Industriewaren geeinigt. Damit setzt die EU eine Vereinbarung mit US-Präsident Trump um. In Görlitz geht nach der Hausexplosion die Suche nach 3 Vermissten weiter. Die beiden Frauen und der Mann werden unter den Trümmern vermutet. Feuerwehr und THW sind nach wie vor im Großeinsatz. Retter durchsuchen die Ruine von Hand und auch Spürhunde sind vor Ort. Innenminister Armin Schuster sagt:
10: Wir können nichts weiter tun als intensiv arbeiten. Mehr können wir nicht tun, obwohl es einem das Herz zerreißt, wenn ein Lebenspartner hier 3 Meter neben uns mit dieser Situation fertig werden muss. Und das motiviert natürlich auch zu kämpfen bis zum Schluss.
7: Kreuzfahrten sind nach wie vor sehr beliebt. Im vergangenen Jahr ging es für gut 1,5 Millionen Menschen von deutschen Häfen aufs Schiff. Das ist ein neuer Rekord, heißt es vom Statistischen Bundesamt.
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2: In der Beziehung gibt es wenige einfache Kniffe, um die Partnerin auf die Palme zu bringen. Ganz wichtig, niemals diese Glasduschwand abziehen nach dem Duschen. Dann gibt das dieses hübsche Kalktropfenmuster. Und benutztes Geschirr stellen wir ins Spülbecken und niemals in die Spülmaschine.
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5: Bei Wolken und einigen Schauern liegen die Temperaturen zwischen 13 und 6 Grad, schon mal höher als letzte Nacht. Der Tag selbst wird auch noch mal wechselhaft mit Regenschauern, vor allem ab Mittag und Richtung Allgäu bei Höchstwerten bis 20 Grad. Ab morgen kommt allmählich der Frühsommer im Radio 7 Land an mit immer mehr Sonne und weiter steigenden Temperaturen.
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6: Ich bin Anna Löwer. Die EU kann ihre Zollvereinbarung mit den USA jetzt umsetzen. Vertreter von Europaparlament und Mitgliedstaaten haben sich auf den Abbau von Zöllen auf US-Industriewaren, wie zum Beispiel Autos und Maschinen, geeinigt. Im Gegenzug wollen die USA ihre Zölle auf die meisten EU-Produkte auf höchstens 15% begrenzen. Mit dem Kompromiss soll ein neuer Handelskonflikt mit den Vereinigten Staaten vermieden werden. Das EU-Parlament und die Mitgliedstaaten müssen noch formal zustimmen. Die USA verkleinern ihre Militärpräsenz in Europa noch weiter. Nach Angaben des Pentagons sollen künftig nur noch 3 statt bisher 4 Kampfbrigaden dauerhaft stationiert in Europa sein. Bereits Anfang Mai hatte Washington den Abzug von 5000 Soldatinnen und Soldaten aus Deutschland angekündigt. Privathaushalte können ab sofort die neue staatliche Prämie für E-Autos beantragen. Je nach Einkommen, Haushaltsgröße und Fahrzeugmodell gibt es Zuschüsse zwischen 1.500 und 6.000 Euro. Bundesumweltminister Carsten Schneider sagt:
7: Wir haben ein Förderprogramm aufgelegt, das das Ziel hat, für breite Bevölkerungsschichten, nicht nur für die Spitze, sondern gerade für diejenigen, die über mittlere, auch geringere Einkommen verfügen, es möglich zu machen, sich umweltfreundlich, nachhaltig und kostengünstig zu bewegen.
6: Und die neue staatliche Förderung kommt offenbar gut an. Schon kurz nach dem Start gingen hunderte Anträge ein. Der Jugendschutz im Internet lässt weiter zu wünschen übrig. Mehr als 15.000 Fälle hat die zuständige Meldestelle jugendschutz.net im vergangenen Jahr registriert. Bei den allermeisten Fällen ging es dabei um sexuelle Gewalt, häufig auch um Kinderpornografie. Reis, Tee und manche Gewürze aus deutschen Supermärkten sind oft mit Pestiziden belastet, die in der EU längst verboten sind. Das ist bei einem Test der Verbraucherorganisation Foodwatch herausgekommen. Fabian Hoffmann weiß mehr.
8: In 2 von 3 Produkten haben die Tester Pestizide gefunden. Bei Kreuzkümmel und Chilischoten wurden die gesetzlichen Grenzwerte überschritten. Foodwatch fordert einen Rückruf. Betroffen waren außerdem Paprikapulver, grüner Tee und Basmati-Reis. Zwar arbeitet die EU-Kommission aktuell an einer Überarbeitung der Importregeln. Die reichen Foodwatch aber bisher nicht aus. Außerdem lehnt CSU-Bundeslandwirtschaftsminister Reiner die EU-Pläne ab.
6: Manuel Neuer wird offenbar doch als deutsche Nummer 1 zur WM fahren. Laut Bild hat Bundestrainer Julian Nagelsmann diese Entscheidung bereits dem bisherigen Stammtorhüter Oliver Baumann mitgeteilt. Neuer hatte 2024 eigentlich seinen Rücktritt aus der Nationalmannschaft erklärt.
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3: 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Die freuen sich, wenn das Kind endlich im Bett liegt und schläft und dann starren die aufs Babyphone.
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6: Ich bin Anna Löwer. Die EU kann ihre Zollvereinbarung mit den USA jetzt umsetzen. Vertreter von Europaparlament und Mitgliedstaaten haben sich auf den Abbau von Zöllen auf US-Industriewaren wie zum Beispiel Autos und Maschinen geeinigt. Im Gegenzug wollen die USA ihre Zölle auf die meisten EU-Produkte auf höchstens 15% begrenzen. Mit dem Kompromiss soll ein neuer Handelskonflikt mit den Vereinigten Staaten vermieden werden. Das EU-Parlament und die Mitgliedstaaten müssen noch formal zustimmen. Die USA verkleinern ihre Militärpräsenz in Europa noch weiter. Nach Angaben des Pentagons sollen künftig nur noch 3 statt bisher 4 Kampfbrigaden dauerhaft stationiert in Europa sein. Bereits Anfang Mai hatte Washington den Abzug von 5000 Soldatinnen und Soldaten aus Deutschland angekündigt. Privathaushalte können ab sofort die neue staatliche Prämie für E-Autos beantragen. Je nach Einkommen, Haushaltsgröße und Fahrzeugmodell gibt es Zuschüsse zwischen 1.500 und 6.000 Euro. Bundesumweltminister Carsten Schneider sagt:
7: Wir haben ein Förderprogramm aufgelegt, das das Ziel hat, für breite Bevölkerungsschichten, nicht nur für die Spitze, sondern gerade für diejenigen, die über mittlere, auch geringere Einkommen verfügen, es möglich zu machen, sich umweltfreundlich, nachhaltig und kostengünstig zu bewegen.
6: Und die neue staatliche Förderung kommt offenbar gut an. Schon kurz nach dem Start gingen hunderte Anträge ein. Der Jugendschutz im Internet lässt weiter zu wünschen übrig. Mehr als 15.000 Fälle hat die zuständige Meldestelle jugendschutz.net im vergangenen Jahr registriert. Bei den allermeisten Fällen ging es dabei um sexuelle Gewalt, häufig auch um Kinderpornografie. Reis, Tee und manche Gewürze aus deutschen Supermärkten sind oft mit Pestiziden belastet, die in der EU längst verboten sind. Das ist bei einem Test der Verbraucherorganisation Foodwatch herausgekommen. Fabian Hoffmann weiß mehr.
8: In 2 von 3 Produkten haben die Tester Pestizide gefunden. Bei Kreuzkümmel und Chilischoten wurden die gesetzlichen Grenzwerte überschritten. Foodwatch fordert einen Rückruf. Betroffen waren außerdem Paprikapulver, grüner Tee und Basmati-Reis. Zwar arbeitet die EU-Kommission aktuell an einer Überarbeitung der Importregeln. Die reichen Foodwatch aber bisher nicht aus. Außerdem lehnt CSU-Bundeslandwirtschaftsminister Reiner die EU-Pläne ab.
6: Manuel Neuer wird offenbar doch als deutsche Nummer 1 zur WM fahren. Laut Bild hat Bundestrainer Julian Nagelsmann diese Entscheidung bereits dem bisherigen Stammtorhüter Oliver Baumann mitgeteilt. Neuer hatte 2024 eigentlich seinen Rücktritt aus der Nationalmannschaft erklärt.
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1: Ah, und da starten wir jetzt heute Morgen sogar hier und da mit ein paar Schauern. Ein bisschen nass, ja. Ein Tag über wird es trockener, Sonne-Wolken-Mix. Aber man muss sagen, es kann auch heute wieder das ein oder andere Gewitter sogar geben. Aber wenn wir eine Bilanz ziehen, ist es natürlich auch heute wieder viel zu trocken. Und es wird insgesamt wärmer Richtung Wochenende. Huhuhu, gibt es die 30 Grad fast schon.
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2: Ich bin Anna Löwer. Die EU kann ihre Zollvereinbarung mit den USA jetzt umsetzen. Vertreter von Europaparlament und Mitgliedstaaten haben sich auf den Abbau von Zöllen auf US-Industriewaren wie zum Beispiel Autos und Maschinen geeinigt. Im Gegenzug wollen die USA ihre Zölle auf die meisten EU-Produkte auf höchstens 15% begrenzen. Mit dem Kompromiss soll ein neuer Handelskonflikt mit den Vereinigten Staaten vermieden werden. Das EU-Parlament und die Mitgliedstaaten müssen noch formal zustimmen. Die USA verkleinern ihre Militärpräsenz in Europa noch weiter. Nach Angaben des Pentagons sollen künftig nur noch 3 statt bisher 4 Kampfbrigaden dauerhaft stationiert in Europa sein. Bereits Anfang Mai hatte Washington den Abzug von 5000 Soldatinnen und Soldaten aus Deutschland angekündigt. Die Bundesregierung will mehr Tempo bei der E-Mobilität machen. Deswegen ist jetzt die neue E-Auto-Prämie an den Start gegangen. Je nach Einkommen und Fahrzeug gibt es bis zu 6.000 Euro Zuschuss. Die Prämie gilt auch rückwirkend für Autos, die dieses Jahr neu zugelassen wurden. Bundesumweltminister Carsten Schneider sagt mit Blick auf E-Autos gerade aus Europa und Deutschland:
3: Mit ihnen haben wir die Chance, uns unabhängig von Diesel und Benzin zu machen, von den Weltmärkten, aber vor allen Dingen auch von den Kriegen und unserer Erpressbarkeit, die wir in Teilen haben. Wir werden resilienter als Bundesrepublik Deutschland.
2: In Görlitz geht nach der Hausexplosion die Suche nach 3 Vermissten weiter. Die beiden Frauen und der Mann werden unter den Trümmern vermutet. Feuerwehr und THW sind nach wie vor im Großeinsatz. Retter durchsuchen die Ruine von Hand und auch Spürhunde sind vor Ort. Innenminister Armin Schuster sagt:
4: Wir können nichts weiter tun als intensiv arbeiten. Mehr können wir nicht tun, obwohl es einem das Herz zerreißt, wenn ein Lebenspartner hier 3 Meter neben uns mit dieser Situation fertig werden muss. Und das motiviert natürlich auch zu kämpfen bis zum Schluss.
2: Den deutschen Wäldern geht es weiter schlecht. Nur jeder 5. Baum ist gesund, zeigt der aktuelle Waldzustandsbericht. Vom Schock der Dürrejahre 2018 bis 2020 haben sich die Wälder bis heute nicht erholt. Details hat Philipp Nützig.
5: Immerhin, schlimmer ist es im vergangenen Jahr nicht geworden, trotz des ungünstigen Wetters. Landwirtschaftsminister Rainer spricht von einer stabilen Lage. Es ist demnach auch ein Erfolg vom langjährigen Umbau der Wälder. Sorgenkind bleibt die Kiefer, den Fichten dagegen geht es etwas besser. Bei Buchen und Eichen gab es kaum Veränderung. Fast ein Drittel Deutschlands ist von Wald bedeckt.
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1: Da haben wir aktuell keine Meldungen. Wir kommen zum neuesten Blitzer. Der steht in Heidenheim-Bohlheim in der Heidenheimer Straße. Hier sind 30 erlaubt und zwar beidseitig. Alle anderen auf radio7.de. Euch gute und sichere Fahrt.
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1: Mittwoch, kurz nach 5, zählt ihr auch schon wie Gebi, ja, die Tage bis zu eurem Pfingsturlaub.
6: Machen wir alle, oder? Noch 3-mal schaffen. Das ist meine Zeitrechnung. Dann geht's in Urlaub.
1: Das stimmt tatsächlich. Ich musste gerade mit den Fingern nachmachen.
6: Du vertraust mir bei Zahlen auch gar nicht, ne?
1: Naja. So, und dann tun wir aber, wenn ihr euch schon so sehr freut, doch eigentlich alles dafür, dass es ganz schnell dazu kommt, oder?
6: Gerne, ja. Was hast
1: du? Dazu schafft sich zum Beispiel mit Coldplay und den Chainsmokers.
6: Oh yeah. Die Chainsmokers. Ihr seht sie gar nicht.
1: Die ja. Chainsmokers. Leichter. Und dazu auch noch gut gelaunt, weil was soll man machen um die Uhrzeit, ne? So, gibt's gleich. Ziehen wir uns rein nach unserer Powerlieferantin. Ich glaube, die brauchen wir alle. Bibi Rexha, genial verwurschtelt, hat sie den 90er-Sound von Faithless.
6: Das geht ja gut los, du. Guten Morgen.

0: Something Just Like This tut gut um die Uhrzeit. Es ist gleich 10 nach 5 am Mittwoch. Hier ist das Radio 7 Morgen-Team mit Linda und Gebi.
1: Hello.
0: Und jetzt sind eure Muckis gefragt, ja. Oh. Wenn ihr mal wieder eine verstopfte Nase habt, da helfen nämlich Liegestütze.
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0: Mein Gott. Ich weiß, das klingt total verrückt und gestört.
1: Man muss aber es zumindest erklären.
0: Es hilft. Ja, durch die Anstrengung, die Erklärung kommt jetzt, signalisiert ihr nämlich eurem Körper, Achtung, ich brauche mehr Sauerstoff. Und eure Nase, die wird dadurch tatsächlich wieder frei. Da schießt Blut in die Nase. Also, ne, nicht raus. Versteht schon.
1: Oh Gott.
0: Man muss alles dazu sagen, ja.
1: Ich bin heilfroh, dass meine Nase gerade frei ist, weil sonst hättest du verlangt, dass ich jetzt Liegestütze mache.
0: Richtig. Nein. Aber jetzt kommt es natürlich im Hilft das nur für einen kurzen Moment, das muss man an dieser Stelle auch sagen. Mhm. Und falls ihr keine Liegestütze hinbekommt wie ich, dann tun es auch ganz viele Hampelmänner, auch kein Problem. Aber klar, bei einer echten Erkältung.
1: Viele Hampelmänner.

0: Sie summt schon die ganze Zeit übrigens.
1: 5.19 Uhr ist es. Linda und Gigi hier, das Radio 7 Morgen-Team am Mittwoch.
0: Guten Morgen.
1: Und ihr stellt euch jetzt mal Folgendes vor. Schauspielikone Meryl Streep, hä, ruft euch persönlich an und fragt, ey, sag mal, hast du Bock, ja, in Der Teufel trägt Prada 2 mitzumachen? Was sagst du?
0: Da muss ich erstmal im Terminplan nachgucken.
1: Nee. Sagst du natürlich, ich will. Und dann steuerst du, weil du ja Lady Gaga bist, auch noch ein paar Songs für den Kinofilm mit. Ist doch logisch. Also ich habe ihn ja leider immer noch nicht gesehen, aber ich bin mir ziemlich sicher, dass sich Lady Gaga wieder Bombe gemacht hat und ihre neue Nummer,
0: yeah,
1: die ist auch Bombe und die ziehen wir uns jetzt alle direkt rein. Hier ist Shape of a Woman auf Radio.

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2: Der Sommer nimmt Fahrt auf. Ja, und das ab morgen. Heute Morgen starten wir erstmal noch mit so leichtem Regen bei euch in Ulm. 10 Grad, ebenfalls leichte Tropfen, die da runterkommen in Schwäbisch Gmünd bei 11 Grad. Und in Leutkirch ist es momentan trocken bei ebenfalls 11 Grad. Bis zu 21 Grad sind heute drin. Dazu eben heute Morgen noch ein bisschen Regen. Im Tagesverlauf dann so ein Sonne-Wolken-Mix, aber auch da kann, muss es aber auch nicht überall mal ein bisschen tröpfeln. Durchaus sind, wenn dann auch, Gewitter möglich. Aber natürlich ist es auch heute wieder insgesamt viel zu trocken.
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2: Da gibt's eine Meldung für die A6 Heilbronn-Nürnberg. Zwischen Feuchtwangen Nord und Aurach, Achtung, auf allen Fahrstreifen sind da Gegenstände verteilt. Da kommt's zu Behinderungen. Und der neueste Blitzer, der steht auf der B12 Isny-Lindau am Abzweig nach Argenbühl im 70er-Bereich. Alle anderen auf radio7.de. Kommt gut und sicher an.
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2: 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Und damit das auch klappt und das Schaffen auch noch im Geschäft und was da sonst noch ansteht, weil wir uns alle so ein bisschen Banane heute Morgen fühlen, oder?
3: Also, nur weil ich so krumm dastehe, oder was?
2: Ja, so ungefähr. Und weil der Kopf auch noch nicht mitmacht.
3: Ja.
2: Braucht so ein bisschen was mit Bums. Hunter X zum Beispiel, gleich mit Golden, kommt richtig gut und macht hoffentlich wach. Und los geht's mit der bezaubernden, einzigartigen Taylor Swift. Und liebe Swifties, ihr könnt euch freuen. Ab 1. Juli, habe ich gerade gelesen, wird es in der ARD-Mediathek eine neue dreiteilige Doku geben, die mal checkt, wie sie es geschafft hat, der größte Superstar der Welt zu werden. Und vielleicht gucken wir
3: dann
2: uns
3: können
2: das,
3: wir
2: dann
3: das
2: ab.
3: Auch, ne?
2: Genau.
3: Ja.
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2: Euch einen schönen guten Morgen.
3: Morgen.

0: Rein geht's in den Mittwoch mit dem Radio 7 Morgen Team. Jawohl, 6:09. Linda und Gebi hier.
1: Guten Morgen.
0: Und du bist aufgeregt, so wie so ein kleines Kind. Ja, das müsst ihr wissen, ihr könnt das nicht sehen, aber es ist tatsächlich so, weil du uns was vorspielen möchtest unbedingt, Gebi.
1: Ja, es ist so lustig. Ja, ich habe auf Instagram ein Video angezeigt bekommen. Ein Ausschnitt aus so einer, das kennt ihr auch noch, typischen Teleshopping-Sendung. QVC, sagt euch noch was, ne?
0: Das läuft immer noch?
1: Ja, war ich auch überrascht. Und es ist besser denn je. Bitte alle mal die Augen schließen und einfach nur dieses Verkaufsgespräch genießen.
2: Allein wenn man sich die Größe der Nüsse anschaut, die ist ja auch schon auffallend groß.
3: Ja, und wenn du drauf beißt, kommt ja nochmal richtig Aroma aus der Nuss.
0: Ja. Die tun irgendwie auch alles, um bei TV Total zu landen, oder?
1: Ja. Und für alle, die jetzt erst dazugekommen sind hier, ja, es ging natürlich um eine Tafel Schokolade mit Haselnüssen. Ist ja klar, woran ihr da denkt, ist euer Ding. Tafel Schokolade.
0: So. Was soll man dazu sagen? Dafür gibt es jetzt Hunter X, ja, für mehr Abwechslung hier beim Radio 7 Morgen Team. Denn die ist ja auch...
2: Die ist ja auch schon auffallend groß.
1: Ja.

0: 12 Minuten vor 6 ist es. Es ist Mittwoch. Hier sind Linda und Gebi, das Radio 7 Morgen-Team.
1: Hallo!
0: Ja, und viele von euch sind ja heute Morgen wieder mit der Bahn unterwegs. Viele fahren auch bald mit dem Zug in den Urlaub. Mhm. Und da kennt ihr das halt auch, ne? Ist nicht immer so ganz pünktlich, ja. Die Bahn. Sagen wir es mal so. Und on top fährt auch noch der unzuverlässigste Zug mitten durch unser wunderschönes Radio 7 Land, der IC 2013.
1: Ja, ich habe extra auch nochmal geschaut, der fährt heute auch um 9.16 Uhr in Dortmund los und soll dann um 18.12 Uhr in Oberstdorf ankommen. Wird er aber eh nicht. Der startet nämlich meist schon zu spät in Dortmund, sammelt auf der Strecke wirklich mega viele Verspätungsminuten oder kommt wirklich gar nicht an, weil eine Lok komplett streikt. Und das kommt da wirklich nicht selten vor, weil die müssen irgendwann so Dieselloks immer noch vorspannen, weil teilweise keine Oberspannung und so weiter und so fort. Also es ist ein Chaos auf dieser Strecke.
0: Ja, das ist ein Drama. Ja. Deswegen gehen wir auf Nummer sicher heute Morgen. Ja, unsere Ritz starten immer pünktlich, ja, und kommen auch immer gut an.
2: Achtung, Achtung an Bahnsteig Radio 7. Bitte alle einsteigen und Vorsicht bei der Abfahrt. Von Leonie mit By Your Side.
0: Schönen guten Morgen.

0: Calvin Harris und Ellie Goulding und Linda und Gaby. Das klingt doch fast wie in einem. Ja, das raten eine Sie Bühne. Morgen, die mir. Am Mittwoch um 6:01.
1: Guten Morgen.
0: Noch dreimal schlafen. Gaby hat es vorhin vorgerechnet. Mhm. Dann geht es ja für viele in Pfingsturlaub. Nur leider ist ja der Weg dahin für viele immer nicht so prickelnd. Ne? So Reiseübelkeit und so.
1: Entschuldigung.
0: Was war denn das jetzt?
1: Ich habe das schauspielerisch wunderbar nachgestellt, was da so passieren kann. Ne?
0: Also, so. Aber zum Glück, ja, auch für dich dann später, haben wir Medizin fürs Ohr. Um 17:45, seid gespannt. Und wir haben auch Balsam für unsere Öhrchen, wenn der oder die Liebste wieder mal ein bisschen laut war in der Nacht. Ganz groß angesagt, gerade Save My Love, Kaigo und Khalid. Und mehr Musik, mehr Abwechslung mit unserem Partymaker aus den 2010ern, Flowrider, auch gleich in der nächsten halben Stunde.
1: Hallo.

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1: Ja, und da geht es tatsächlich heute Morgen mit ein bisschen Regen los. Wir brauchen ja eigentlich noch viel mehr, aber immerhin etwas bei 11 Grad in Aalen und Biberach, 10 Grad in Donaueschingen und leichter Regen. Und genauso geht es den ganzen Tag über. Weiter eigentlich, es kann, muss aber nicht nass werden. Ab und an sind auch mal ein paar Gewitter möglich, aber überwiegend halt doch wirklich trocken und später dann auch ein schöner Sonne-Wolken-Mix bei 18 bis 21 Grad. Und ab morgen, da geht es dann steil bergauf von Tag zu Tag.
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2: Um 6 Uhr. Guten Morgen. Das Gymnasium verliert in Baden-Württemberg an Beliebtheit. Der Anteil der Viertklässler, die aufs Gymnasium wechseln, schrumpft laut Statistischem Landesamt spürbar. Damit bleibt es zwar die stärkste Schulart, aber viele Eltern wollen ihren Kindern den harten Stress offenbar nicht mehr zumuten.
3: Die Zahlen zeigen dabei deutliche Unterschiede zwischen Stadt und Land. In Heidelberg etwa wechseln 2/3 aufs Gymnasium, in Ulm fast die Hälfte. Im Kreis Waldshut dagegen nur jedes 4. Kind. Und in der Grenzregion versuchen bayerische Eltern sogar, ihre Kinder auf Gymnasien im Ländle unterzubringen, weil es da vermeintlich etwas leichter ist. Andreas Panthöfer, Nachrichtenredaktion.
2: In der Nacht einigten sich Vertreter der Länder und des EU-Parlaments unter anderem darauf, Zölle auf US-Industriegüter abzuschaffen. Das ist Teil einer Vereinbarung, die EU-Kommissionspräsidentin von der Leyen im August mit Trump geschlossen hatte, um einen Handelskrieg abzuwenden. Immer mehr Dieseldiebstähle an der A6 bei Crailsheim. Unbekannte haben auf Parkplätzen erneut mehrfach LKW-Tanks leer gepumpt. Die Beute mehr als 2000 Liter. Besonders brisant, die Täter schlagen immer wieder an denselben Parkplätzen, wie zum Beispiel Bronholzheim, zu. Spediteure und Fahrer fragen sich, warum dort nicht stärker kontrolliert oder besser gesichert wird. Der portugiesische Rekordfußballer Cristiano Ronaldo steht vor seiner 6. Teilnahme an einer Weltmeisterschaft. Sein Nationaltrainer hat ihn jetzt nominiert. Damit ist er der erste Spieler, der 6-mal zu einer WM fährt. Allerdings steht auch der argentinische Fußballstar Lionel Messi vor seiner 6. Nominierung. Wer für Deutschland zur WM fährt, will Trainer Nagelsmann morgen bekannt geben. Die WM startet am 11. Juni.
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1: Zwei Meldungen habe ich. Die A7 Füssenreute-Ulm zwischen Föhringen und dem Dreikittistädten. Achtung, eine riesen Holzplatte auf der Autobahn. Und auf der B27 Balingen-Tübingen zwischen Balingen-Engstlatte und der B463 Biesingen-Süd. Da haben wir ein kaputtes Fahrzeug und die Polizei ist hier vor Ort und regelt den Verkehr. Dazu der neueste Blitzer. Der steht momentan in Mühlingen-Zutzneck in der Stockacher Straße. Alle anderen auf radio7.de. Gute Fahrt!
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1: Können wir uns freuen, in 7 Minuten gibt es einen Rundumschlag für uns alle. Denn auch wenn es natürlich überhaupt nicht so sein kann, gehen wir trotzdem alle manchmal anderen ganz schön auf die Nerven.
4: Nein, du schließt aus.
1: Ach, komm. Schöne Folge zum Wiedererkennen. Die Welt in 30 Sekunden, also in 7 Minuten, genau. Außerdem gibt es Ed Sheeran und der Typ ist echt ein Phänomen. Der steht in weniger als 20 Stunden in Lima, also Hauptstadt von Peru, auf der Bühne. Und spielt gleich schon für euch sein Riesenhit vom letzten Jahr, also Fire.
4: Wahnsinn.
1: Wow, ja, freuen wir uns drauf. Und los geht's mit einer absoluten Motivations- und gute Laune-Nummer, nämlich Turn the Lights Off.
4: Guten Morgen. Okay.

0: Yeah, die richtige Nummer, um in den Mittwoch zu starten. Guten Morgen euch. Hier Servus. Sind Linda und Gaby, das Radio 7 Morgen Team um 10 nach 6. Und seid ihr bereit? Ja, wie angekündigt, hier kommt unser Rundumschlag mit garantiertem Wiedererkennungswert.
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2: Was du angenehm findest, könnte für andere das Gegenteil sein. Das gilt vor allem für drei Menschengruppen. Natürlich frisch Verliebte. Es kann sein, dass es schön für die ist, gegenseitig die Zunge im Hals zu haben. Aber die Welt ringsrum will das eher nicht sehen. Dann Kleinkindeltern mit ihren Babys.
3: Hoppala, da hat ja der Finlay die ganze Milch wieder ausgekotzt. Ach, haben sie auch was auf der Hose? Ist ja süß.
2: Nee. Und schließlich Hundebesitzer draußen im Café, deren Kampfhund sich den Wolf bellt, während Herrchen und Frauchen lachen und sagen, ja, sie ist einfach temperamentvoll. Ach, sie hat ihren Schuh gefressen. Ja, es tut mir leid. Niedlich.
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1: So wie Save My Love klingt, Radio 7 Land, so riecht Sommerregen am Morgen, finde ich.
2: Oho.
1: Kygo, Khalid und Griffin.
2: Mal drüber nachdenken. Ja.
1: Ja, und jetzt wird's dauern.
2: Ja,
1: um 6:17 Uhr. Hier ist das Radio 7 Morgen Team mit Linda und Gebi.
2: Guten Morgen.
1: Und da sind wir auch schon beim Thema, ja. Noch dreimal schlafen, dann Pfingsturlaub. Dann geht's für viele von euch ja weg. Und nur zwischen Zuhause und Urlaub macht eine Sache ab und zu ganz schöne Probleme. Reisekrankheit,
2: ja.
1: Reiseübelkeit auf längeren Fahrten. Ne? Da wird es einem oft schlecht mit dem Auto, wenn man da irgendwie liest oder auf dem Handy rumdaddelt. Jetzt haben aber japanische Forscher angeblich einen Ton entdeckt, der dagegen helfen soll. Und der klingt so. Ja, das ist eine spezielle Frequenz, exakt 100 Hertz.
2: Und ich habe mich immerhin tatsächlich nicht übergeben im Moment. Also
1: ja,
2: es scheint
1: super
2: zu funktionieren.
1: Zumindest eben wohl
2: ja,
1: im Moment. Wenn ihr dann also auf Fahrt geht, mindestens eine Minute lang hören und dann soll es angeblich ohne Übelkeit in den Urlaub gehen.
2: So,
1: und
2: so.
1: Ich wollte natürlich mal beim Facharzt checken, ob das überhaupt möglich ist. Ja. Keinen Termin mehr frei. Ne?
2: Das ist ja klar. Ne? Ja.
1: Hey, vielleicht wollt ihr es mal ausprobieren. Überhaupt kein Problem. Den Ton inklusive einer kleinen Anleitung, ne? Den gibt's auf radio7.de. Dann schon mal gute Fahrt und schönen Urlaub euch.
2: Ja.

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2: Radio 7 hier am Mittwoch. Es ist 6:35.
3: Guten Morgen.
2: Und die Swifties-Fans, aufgepasst. Es gibt eine neue dreiteilige Doku in der ARD-Mediathek, und zwar ab 1. Juli, also ein bisschen müssen wir uns noch gedulden. Und die checkt dann mal, wie Taylor Swift es geschafft hat, der größte Superstar der Welt zu werden. Vielleicht können wir uns ja dann auch ein bisschen
3: auch
2: was abgucken. Genau. Geht gleich auf jeden Fall mit einer ihrer aktuellen Nummern in den neuen Schul- und Arbeitstag. Und mehr Musik, mehr Abwechslung mit einem der größten Hits von Coldplay in der nächsten halben Stunde von 2014, nämlich A Sky Full of Stars.
3: Schönen Mittwoch.
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5: Heute Morgen begrüße ich, Pater Alfred Tönnies, euch, liebe Hörer und Hörerinnen, mit einem herzlichen Moin. Man muss immer wieder Dinge genießen. Das ist für mich ein ganz wichtiger Satz. Genieße, damit du genießbar bleibst. Leute, die nichts genießen können, und ich kenne einige, die sind selbst auch ungenießbar. Man muss etwas genießen können. Und das muss man sich gut überlegen, was ist richtig, was darf sein, was ist nicht gut, was ist doch nicht gut für mein eigenes Leben, für meine Zukunft. Aber das, was wir genießen können, auch wirklich zu genießen im Umfang, im vollen Umfang, mit allen Energien, die wir auch haben, genieße, damit du genießbar bleibst. Mit diesem Impuls verabschiede ich mich für heute. Einen gesegneten Tag.
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2: Tag geht heute Morgen noch mal ein bisschen nass los. Bei 11 Grad in Aalen und Neu-Ulm, Regen und 10 Grad sind es bei euch in Sigmaringen. Bis zu 21 Grad sind heute drin. Also ihr merkt schon, es wird jeden Tag ein bisschen wärmer. Am Wochenende dann sogar bis zu 30 Grad. Heute zu dem Regen, ja auch tagsüber, kann das mal der Fall sein, muss es aber nicht. Und auch nur ganz vereinzelt kommt es mal zu ein paar Gewittern. Insgesamt bleibt es aber auch wieder viel zu trocken, was das angeht, was wir eigentlich bräuchten. Und dazu noch ein Sonne-Wolken-Mix.
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3: Um 6.30 Uhr. Guten Morgen. Im Zollstreit mit den USA hat die EU in der Nacht einen wichtigen Schritt gemacht. Die Einigung zur Umsetzung des Handelsdeals steht. Radio 7-Reporterin Anna Löwer.
14: Unterhändler von Europaparlament und Mitgliedstaaten haben sich in der Nacht auf die Abschaffung von Zöllen auf US-Industriewaren wie Autos und Maschinen geeinigt. Im Gegenzug wollen die USA ihre Zölle auf die meisten EU-Produkte auf maximal 15% begrenzen. Ziel ist es, einen neuen Handelskonflikt zu verhindern. Trump hatte zuvor den Druck erhöht und eine Frist bis Anfang Juli gesetzt.
3: Immer weniger Kinder in Baden-Württemberg wechseln aufs Gymnasium. Laut Statistischem Landesamt schrumpft der Anteil, obwohl das Gymnasium Spitzenreiter bleibt. Die Zahlen zeigen eine klare Stadt-Land-Kluft. In Heidelberg gehen etwa 2/3 aufs Gymi, in Ulm fast die Hälfte. Im Kreis Landshut dagegen nur jedes 4. Kind. Da dominiert die Realschule, ähnlich wie in anderen ländlicheren Regionen. Der Führerschein soll günstiger werden mit Online-Unterricht, privaten Übungsfahrten und weniger Fragen in der Theorieprüfung. Das Bundeskabinett soll heute die geplante Reform auf den Weg bringen. Es klingt absurd. Weil er eine Sehschwäche hat, will ein Pilot nicht schuld an einem Flugunfall mit 2 Toten sein. In dem Berufungsprozess geht es um den Zusammenstoß 2er Flugzeuge im Kreis Tuttlingen vor 4 Jahren. Laut Verteidiger war zudem auch die Cockpitscheibe zerkratzt, sodass der Pilot das andere Flugzeug nicht rechtzeitig habe erkennen können. In erster Instanz war der Mann wegen fahrlässiger Tötung zu einer Geldstrafe verurteilt worden. In 2 Wochen soll das Urteil fallen.
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2: Seid vorsichtig auf der A7 Füssenreuth Richtung Ulm. Zwischen dem Dreikittistetten und Nersingen liegt eine Plane und eine Platte auf der Autobahn. Dazu der neueste Blitzer in Erolzheim in der Biberacher Straße. Alle anderen gibt's auf radio7.de. Gute Fahrt euch.
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2: Na, wie wär's, so ein bisschen die Urlaubskasse aufbessern?
15: Ja, klar.
2: Na, das haben wir uns gedacht, genau. Und genau dafür gibt's Stadtlandstoß. 500 Euro warten. In 7 Minuten versucht's Simon aus Meetingen. Und für die nächsten Spielrunden, da meldet ihr euch jetzt am besten direkt an auf radio7.de. Und damit das dann auch klappt, ja, bei SLS oder im Geschäft beim Schaffen, gar kein Problem. Und wir uns nicht ganz so Ballaballa und Banane heute Morgen fühlen, gibt's Siesto, der knallt gleich richtig schön rein mit seinem Club-Klar.
15: Knubbelhit.
2: Ja, genau mit dem. Laylow und die bezaubernde, großartige Taylor Swift, die gehört natürlich zu einem guten Morgen einfach dazu.

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1: 7:50, unser erster Kandidat für heute ist Simon aus Bietingen. Guten Morgen, Simon.
2: Hey, grüß dich, hi. Hallo, morgen.
1: Hey. Du schwitzt ja diese Woche sogar zweimal, jetzt beim Stadtland Stussen und am Samstag als großer VfB-Fan. DFB-Pokalfinale gegen Bayern München.
2: Ja, das wird tatsächlich spannend, aber ich bin ja froh, dass wir auf jeden Fall schon mal uns für die Champions League qualifiziert haben.
1: Und was denkst du? Wie wird's ausgehen?
2: Ja, also wenn man realistisch ist, wird's sehr schwierig, aber ich sag trotzdem einfach mal ganz optimistisch ein 2-1.
1: So. Jetzt sind wir aber viel mehr auf deine Leistung gespannt. Es gilt, 8 richtige zu toppen, unser aktueller Highscore. Für 500 Euro unser Wochencheckpot. Und dafür bekommst du den Buchstaben E wie Endspurt.
2: Jawohl, ja.
1: Perfekt, dann starten jetzt die spannendsten 30 Sekunden deines Lebens. Mache ich mit 500 Euro?
2: Einkaufen.
1: Promi.
2: Eminem.
1: Schulfach.
2: Erdkunde.
1: Im Garten.
2: Eigengewächs.
1: Frauenname.
2: Frau Emma.
1: Fortbewegungsmittel.
2: Einrad.
1: Sportrad.
2: Weiter.
1: Fabelwesen.
2: Einhorn.
1: Getränk.
2: Getränk.
1: Eistee, Espresso.
2: Eistee, oh, ja, klar. Ja.
1: Das heißt, wir kommen auf 7 richtige. Oh. Ach, ganz knapp.
2: Oh, schade.
1: Lieben Dank dir fürs Mitmachen, Simon. Ich wünsche eine tolle Woche und mal gucken, ob dein Tipp dann am Samstag in Erfüllung geht.
2: Dankeschön.
1: Was sagt ihr eigentlich dazu? Also zu Samstag?
3: Hm? Boah, das ist ein offenes Ding. 50-50.
1: Nicht mehr lange offen, unsere Stadtland-Stussrunde. Um kurz nach 8:30 ist die nächste Chance dran. Meldet euch jetzt an auf radio7.de.

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0: einen schönen Mittwoch zusammen um 6:45.
1: Wupp, wupp.
0: Mit dem Radio 7 Morgen-Team und wupp, wupp, ja. Da sind viele richtig gut drauf.
1: Yes.
0: Letzte Arbeitswoche vom Pfingsturlaub. Viele andere haben ja zumindest ein langes Wochenende. Und der Sommer kommt zu uns ins Radio 7 Land. Knacken wahrscheinlich die 30 Grad am Wochenende zum ersten Mal.
1: Das erzählst du ja schon seit ein paar Tagen und das hat mich wirklich unter Druck gesetzt. Ihr kennt das auch alle zur neuen Badesaison. Da muss man erstmal die Badesachen anprobieren, nur so zur Sicherheit, ob die auch aktuell noch zum vorhandenen Körper, vor allem zum Umfang, passen.
0: Und, Gaby?
1: Also in meinem Fall ist dieses Experiment negativ ausgegangen. Ich gehe jetzt erstmal vor der Saison nochmal Badehose shoppen und zwar auf jeden Fall eine Nummer größer, dass man sich da wohlfühlt. Aber ihr solltet nicht nur aufpassen bei der Auswahl der Badehose, sondern ich habe gelesen, auch bei der Auswahl des Urlaubsorts, denn in einigen ostdeutschen oder auch italienischen Freibädern sind enge Badehosen für Männer Pflicht. Also wer überlegt sich denn bitte sowas? Da hat doch keiner was von. Der Träger und auch das Umfeld teilweise nicht. Wir sind ja schließlich nicht alle so ein Daniel Craig, ne? Also das ist ja
0: das
1: schon wichtig.
0: Das kann ich live hier im Studio bezeugen. Also Leute, lieber nochmal rechtzeitig ja Badesachen anprobieren. Und ihr habt es gehört, wenn nötig, rechtzeitig auch noch auf Shopping-Tour.
2: Baby.

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10: Der Sommer nimmt Fahrt auf und zwar ab morgen. Heute kann es immer wieder noch ein bisschen nass sein, kann aber, muss nicht. Ihr hört das schon raus. Ja, es ist immer noch viel zu trocken. Dazu ab und an auch mal ein Gewitter, aber das war's. Ansonsten weiter trocken, Sonne-Wolken-Mix aktuell bewölkt, ein bisschen grau in Crailsheim und in Ulm. 10 Grad sind's in Tuttlingen. Und bis zu 21 Grad werden's immerhin heute.
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11: 7 Uhr. Guten Morgen. Das Gymnasium verliert in Baden-Württemberg an Beliebtheit. Es bleibt zwar stärkste Schulart, doch der Anteil der Viertklässler, die aufs Gymnasium wechseln, schrumpft laut statistischem Landesamt spürbar. Radio 7-Reporter Andreas Panthöfer, warum gehen denn weniger aufs Gymnasium?

0: Manche Eltern wollen offenbar ihren Kindern den harten Druck einfach nicht mehr zumuten. Deshalb bleibt das Gymnasium zwar Spitzenreiter, allerdings geht der Anteil etwas zurück und es gibt einen krassen Unterschied zwischen Stadt und Land. Im Kreis Waldshut etwa wechselt nur jedes vierte Kind aufs Gymi, in Ulm fast die Hälfte und in Heidelberg sogar zwei Drittel. Übrigens, bayerische Eltern nahe der Landesgrenze versuchen inzwischen gerne, ihre Kinder auf vermeintlich leichteren Gymnasien im Ländle unterzubringen.
1: Putin zu Besuch in China. Chinas Staatschef Xi hat ihn mit militärischen Ehren und rotem Teppich empfangen. Bei den Gesprächen stehen nach offiziellen Angaben wirtschaftliche Fragen im Vordergrund. Themen dürften auch die Kriege im Iran und der Ukraine sein. Der Schock über das Aus für das Wartha-Werk in Nördlingen sitzt tief. 350 Menschen haben gestern erfahren, dass sie im Herbst ohne Arbeit dastehen werden. Grund für die Werksschließung ist, dass Apple keine Knopfzellen mehr von Wartha beziehen will. Die Produktion in Nördlingen war erst vor 5 Jahren aufgenommen worden. Bund und Land hatten den Bau der Fabrik mit mehr als 300 Millionen Euro gefördert. Der portugiesische Rekordfußballer Cristiano Ronaldo ist der erste Spieler, der 6-mal zu einer Weltmeisterschaft fährt. Sein Nationaltrainer hat ihn jetzt nominiert. Allerdings steht auch der argentinische Fußballstar Lionel Messi vor seiner 6. Nominierung. Wer für Deutschland zur WM fährt, will Trainer Nagelsmann morgen bekannt geben. Die Weltmeisterschaft startet am 11. Juni.
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4: Berufsverkehr heute Morgen hier und da, müsst ihr ein paar Minuten mehr Zeit einplanen. Ansonsten aber keine größeren Staus und Behinderungen. Nur der neueste Blitzer steht in Bad Waldsee in der Wurzacher Straße im 30er Bereich. Alle anderen findet ihr auf radio7.de. Gute Fahrt!
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5: Na Leute, wer wird der Held vom Erdbeerfeld? Die Selbstpflücksaison ist auf vielen Feldern mittlerweile eröffnet. Und heute ist es perfekt. Es ist offizieller Ernte-Erdbeerentag. Und morgen halt dann leider der Ich hab Rückentag. Ne? Ihr wisst, was ich meine. Aber Spaß macht's ja schon. Ne?
4: Naja. Also, falls ihr da wirklich
5: Bock drauf habt. Soll ich dir welche mitbringen?
4: Ja, bitte danke okay, dafür. Okay, ja. Also für eure Motivation, dass ihr dann wie Gebi schön in der Erde rumkriecht ja, genau. Und so ständig bückt. Ja. Oh, gibt's nicht so wie die Schausmafia. Auch nach 14 Jahren macht Don't You Worry Child immer noch richtig Laune. Gleich nach Deutschlands Chartengelchen Leonie. Gut.

0: Mittwochmorgen. Yeah. Hier ist das Radio 7 Morgen-Team mit Linda und Gebi um 9:09.
1: Morgen.
0: Und viele von euch sind heute Morgen wieder mit der Bahn unterwegs. Ja, viele fahren vielleicht auch mit dem Zug in den Urlaub. Und das kennt ihr dann natürlich auch. Ja, ist nicht immer ganz so pünktlich, ja, die Bahn. Und on top fährt jetzt auch noch der wirklich unzuverlässigste Zug Deutschlands durchs Radio 7 Land.
1: Tja, ich habe das auch gerade nochmal gecheckt.
0: IC 2013.
1: Genau, der fährt heute um 9.16 Uhr in Dortmund los und soll um 18.12 Uhr in Oberstdorf ankommen. Wird er aber eh nicht. Der startet nämlich meist schon zu spät, sammelt auf der Strecke unfassbar viele Verspätungsminuten und wird deswegen teilweise dann komplett irgendwo still teilweise gelegt. Manchmal streikt auch eine Lok. Also wenn der in Oberstdorf ankommt, gleicht es einem Wunder.
0: Und was soll man dazu sagen? Also wir gehen da, glaube ich, wirklich lieber auf Nummer sicher. Ja, unsere Hits starten pünktlich und kommen auch immer gut an. Achtung, Achtung, an Bahnsteig Radio 7. Bitte alle einsteigen und Vorsicht bei der Abfahrt von Miles Smith und Niall Horan und Drive Safe. Schönen guten Morgen.

0: Genau, 7:15, euch einen schönen Mittwoch mit dem Radio 7 Morgen Team.
1: Hallo, hallo.
0: Und ja, Gebi, du bist schon ein bisschen aufgeregt, rennst hier rum wie so ein kleines Kind, weil du uns irgendwas vorspielen möchtest, hast du gesagt.
2: Es ist so unfassbar witzig. Ich habe auf Instagram ein Video angezeigt bekommen. Ein Ausschnitt aus so einer typischen Teleshopping-Sendung von QVC. Das kennt ihr alle noch, oder?
0: Das gibt's noch.
2: Es gibt's
0: interessant.
2: Noch. Ja, und es ist besser denn je. Bitte alle, also außer ihr fahrt gerade Auto, ja, bitte alle anderen unbedingt mal Augen schließen und genießen dieses, ich nenne es Verkaufsgespräch.
3: Allein wenn man sich die Größe der Nüsse anschaut, die ist ja auch schon auffallend groß.
4: Ja, und wenn du drauf beißt, kommt ja nochmal richtig Aroma aus der Nuss.
0: Ja. Kommt der Nuss. Die tun alles so, um irgendwie bei TV total zu landen, oder? So auf dem Nibbleboard.
2: Ja, und für alle, die jetzt so erst dazugekommen sind, es ging natürlich um eine Tafel Schokolade mit Haselnüssen. Um was sonst, oder?
0: Ja. Also, wie die Tafel Nüsse ist auch Rihanna, oder? Für mehr Abwechslung gut, denn die ist ja auch.
3: Die ist ja auch schon.

0: Da würde man sich am liebsten noch mal einkuscheln, ne, wenn man noch die berühmten 5 Minuten hätte.
1: Hab ich schon. Oh.
0: Hier ist das Radio 7 Morgen Team, 7.24 Uhr mit Alex Warren.
1: Guten Morgen.
0: Und um kurz nach 7:30, da gibt es einen Rundumschlag für uns alle. Können wir uns warm anziehen? Wir denken ja immer, wir sind cool und gehen niemanden auf die Nerven. Mhm. Das stimmt aber nicht.
1: Oh.
0: Schöne Folge zum Wiedererkennen. Die Welt in 30 Sekunden, also um kurz nach 7:30. Und dazu noch mehr Musik, mehr Abwechslung. Gleich mit dabei der Hit des Jahres 2024 von Artemis, I Like The Way You Kiss Me. Und so ein bisschen Boygroup-Feeling. Also zumindest war das damals Boygroup-Feeling. Mittlerweile sind die ganz schön...
1: Herrengroup.
0: Ja, erwachsen, sagen wir mal. Take that für euch. Habt einen schönen Mittwoch.
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11: Endlich mal eine mildere Nacht, oder? Da macht es auch gar nicht so viel aus, dass es heute Morgen noch so ein bisschen regnet. Bei euch in Ravensburg 12 Grad, trocken 11 und grau in Riedlingen. 13 sind es in Schwäbisch Gmünd. Ja, es kann heute auch immer wieder mal ein bisschen nass werden, aber es ist kein Muss zum einen und natürlich auch insgesamt viel zu trocken. Gelegentlich auch mal das ein oder andere Gewitter. Ansonsten Sonne-Wolken-Mix bei bis zu 21 Grad.
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12: Um 7.30 Uhr. Guten Morgen. In der EU gibt es eine Einigung auf die Umsetzung des umstrittenen Zolldeals mit den USA. In der Nacht einigten sich Vertreter der Länder und des EU-Parlaments unter anderem darauf, Zölle auf US-Industriegüter abzuschaffen. Das ist Teil einer Vereinbarung, die EU-Kommissionspräsidentin von der Leyen im August mit Trump geschlossen hatte, um einen Handelskrieg abzuwenden. Der Führerschein soll günstiger werden. Mit Online-Unterricht, privaten Übungsfahrten und weniger Fragen in der Theorieprüfung. Das Bundeskabinett soll heute die geplante Reform auf den Weg bringen. Früher in die Pfingstferien fliegen, das wird für Eltern mit schulpflichtigen Kindern schwierig am Flughafen Memmingen. Die Polizei dort kontrolliert streng, hat letztes Jahr 109 Verstöße gegen die Schulpflicht registriert. Die Strafe für die Eltern, ein Bußgeld bis zu 1.000 Euro und dazu kommt noch ein Ordnungswidrigkeitsverfahren. Die US-Steuerbehörde darf keine früheren Steuererklärungen von Präsident Trump mehr prüfen. Grund ist ein aufsehenerregender Deal zwischen Trump und dem Justizministerium. Hintergrund: Trump hatte die Steuerbehörde wegen eines Datenlecks verklagt. Dabei sollen seine Steuererklärungen öffentlich geworden sein. Nun will er die Klage fallen lassen für Gegenleistungen. Ökonomen und Politikwissenschaftler werfen dem US-Präsidenten Korruption vor.
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11: gesamten Berufsverkehr heute Morgen. Am längsten dauert es dann momentan für euch auf der B16 Günzburg-Kaufbeuren. Zwischen Günzburg und dem Legoland stockt es. Ihr braucht eine Viertelstunde länger. Dazu der neueste Blitzer steht in Cannstanz in der Mainaustraße im 30er-Bereich. Alle anderen auf radio7.de. Gute Fahrt!
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11: Ja, noch dreimal schaffen. Für dich zum Beispiel.
14: Ja.
11: Dann geht's für viele neben Gebi von euch in den Pfingsturlaub. Nur leider ist der Weg dahin ja immer nicht so prickelnd. Ja, Stichwort genau, Reiseübelkeit. Wisst ihr was? Wir haben da wirklich Medizin für. Und zwar fürs Ohr.
14: Ja.
11: In einer Viertelstunde. Und dazu gibt's dann auch noch Balsam für unsere Öhrchen, wenn der oder die Liebste wieder mal so ein bisschen laut war in der Nacht. Sagen wir mal laut. Mhm. Ganz groß angesagt. Ed Sheeran mit dabei. Der Typ ist einfach ein Phänomen. Ja, der steht in 20 Stunden etwa in Lima, also Peru, auf der Bühne und haut gleich fürs Radio 7 Land sein Galway Girl raus.
14: Maschine.
11: Ja, absolut. Echt einer seiner besten Nummern. Die gibt's gleich nach der aktuellen von Katy Perry.
14: Good morning.

0: 7 hier. Grüßt euch am Mittwoch um 7.38 Uhr.
1: Grüßt euch. Ja. Sehr schön. Guten Morgen.
0: Und sag mal, seid ihr bereit? Wie angekündigt, kommt hier nämlich unser Rundumschlag. Garantiert mit Wiedererkennungswert.
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3: Was du angenehm findest, könnte für andere das Gegenteil sein. Das gilt vor allem für drei Menschengruppen. Natürlich frisch Verliebte. Es kann sein, dass es schön für die ist, gegenseitig die Zunge im Hals zu haben. Aber die Welt ringsrum will das eher nicht sehen. Dann Kleinkindeltern mit ihren Babys.
4: Hoppala, da hat ja der Finlay die ganze Milch wieder ausgekotzt. Ach, haben sie auch was auf der Hose? Ist ja süß.
3: Nee. Und schließlich Hundebesitzer draußen im Café, deren Kampfhund sich den Wolf bellt, während Herrchen und Frauchen lachen und sagen, ja, sie ist einfach temperamentvoll. Ach, sie hat ihren Schuh gefressen. Ja, es tut mir leid. Niedlich.
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0: Hi zusammen mit dem Radio 7 Morgenteam um 7:45 am Mittwoch.
1: Hallo.
0: Ja, der Countdown läuft. Noch dreimal schaffen für viele von euch. Mhm. Ja, du Grinsebacke, ja, dann geht's in Pfingstferien.
1: Ach, schön.
0: Und vielleicht fahrt er ja auch weg. Nur zwischen zu Hause und dem Urlaubsort selbst macht da ja eine Sache nicht ganz so viel Spaß.
1: Darf
0: Stichwort.
1: Ich
0: Reisekrankheit. Mhm. Auf längeren Fahrten wird es da oft schlecht, zum Beispiel, wenn man im Auto liest oder auf dem Handy rumdaddelt. Und das Gute, jetzt haben japanische Forscher angeblich einen Ton entdeckt, der dagegen helfen soll. Und der klingt so. Ihr hört das schon, der hat eine spezielle Frequenz, exakt 100 Hertz.
1: Und ich habe mich immerhin in den letzten Sekunden nicht übergeben. Also insofern
0: mal.
1: Funktioniert
0: also
1: das schon
0: das
1: mal.
0: Funktioniert schon mal. Jetzt probiert das vielleicht nochmal vor der Fahrt aus, mindestens eine Minute lang hören und dann soll es tatsächlich ohne Übelkeit in den Urlaub gehen. Ich wollte ja mal beim Facharzt checken, ja, ob das überhaupt möglich ist.
1: Ja, und?
0: Ja, leider kein Termin mehr frei.
1: Ja gut, das war klar. Ja, ja.
0: Wollt ihr es ja mal ausprobieren. Den Ton inklusive einer kleinen Anleitung gibt es auf radio7.de. Und die beiden hier, die tun auf jeden Fall gut. Topic

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9: So, ab morgen nimmt der Sommer dann wirklich Fahrt auf. Heute immerhin schon ein bisschen wärmer als die letzten Tage, bis zu 21 Grad. Aber es kann eben auch heute immer wieder ein bisschen nass sein. Leider nur kann, kein muss. Und hier und da auch ein paar Gewitter. Und generell ist es natürlich insgesamt viel zu trocken. So, aktuell bisschen Regen bei 11 Grad in Leutkirch. Trocken 12 in Konstanz und 13 trocken Schwäbisch Hall. Dazu Wolken und später auch ein schöner Sonne-Wolken. Mix.
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10: Um 8 Uhr. Guten Morgen. Das Gymnasium verliert in Baden-Württemberg an Beliebtheit. Der Anteil der Viertklässler, die aufs Gymnasium wechseln, schrumpft laut Statistischem Landesamt spürbar. Damit bleibt es zwar die stärkste Schulart, aber viele Eltern wollen ihren Kindern den harten Stress offenbar nicht mehr zumuten.
11: Die Zahlen zeigen dabei deutliche Unterschiede zwischen Stadt und Land.

0: In Heidelberg etwa wechseln 2/3 aufs Gymnasium, in Ulm fast die Hälfte. Im Kreis Waldshut dagegen nur jedes 4. Kind. Und in der Grenzregion versuchen bayerische Eltern sogar, ihre Kinder auf Gymnasien im Ländle unterzubringen, weil es da vermeintlich etwas leichter ist. Andreas Panthöfer, Nachrichtenredaktion.
1: Putin zu Besuch in China. Chinas Staatschef Xi hat ihn mit militärischen Ehren und rotem Teppich empfangen. Bei den Gesprächen stehen nach offiziellen Angaben wirtschaftliche Fragen im Vordergrund. Themen dürften auch die Kriege im Iran und der Ukraine sein. Es klingt absurd. Weil er eine Sehschwäche hat, will ein Pilot nicht schuld an einem Flugunfall mit 2 Toten sein. In dem Berufungsprozess geht es um den Zusammenstoß 2 Flugzeuge im Kreis Tuttlingen vor 4 Jahren. Laut Verteidiger war zudem auch die Cockpitscheibe zerkratzt, sodass der Pilot das andere Flugzeug nicht rechtzeitig habe erkennen können. In erster Instanz war der Mann wegen fahrlässiger Tötung zu einer Geldstrafe verurteilt worden. In 2 Wochen soll das Urteil fallen. Der portugiesische Rekordfußballer Cristiano Ronaldo ist der erste Spieler, der 6-mal zu einer Weltmeisterschaft fährt. Sein Nationaltrainer hat ihn jetzt nominiert. Allerdings steht auch der argentinische Fußballstar Lionel Messi vor seiner 6. Nominierung. Wer für Deutschland zur WM fährt, will Trainer Nagelsmann morgen bekannt geben. Die Weltmeisterschaft startet am 11. Juni.
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3: Seid vorsichtig auf der A7 Füssenreute Richtung Ulm. In diesen Minuten Höhe Kreuz Ulm-Elchingen. Ein Unfall passiert. Die Unfallstelle ist noch nicht gesichert und die Menschen sind da ausgestiegen. Außerdem generell in dem Bereich regnet, solle das Aquaplan in Gefahr. Dazu der neueste Blitzer. Der steht auf der B465 von Unterschwarzach nach Bach-Wurzach Höhe Iggenau im 70er Bereich. Alle anderen auf radio7.de. Kommt gut an.
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3: Oh Mann ey, das ist so ein Schlitzhund. Und da muss man schon sagen, dafür lieben wir ihn schon.
4: Ja.
3: Alle außer die liebe Mona aus Reutling heute Morgen.
5: Wieso braucht sie so einen Jacuzzi?
6: Das ist kein Jacuzzi. Ein Planschbecken für die Kinder.
3: Alleine wie der schon Jacuzzi sagt.
4: Ja.
3: Radio 7 Telefoncheck in 7 Minuten. Außerdem brandneu Elizabeth Taylor von Taylor Swift. Und ich habe es ja heute schon mal erzählt, ne? Es gibt da eine neue 3-teilige AD-Doku. Und weil Sapsi da fragt, ab wann nochmal, das hat sie nicht mitbekommen. Sapsi und alle Swifties, wir müssen uns noch ein bisschen gedulden. Ab 1. Juli wird die da in der ARD-Mediathek sein. Und mal gucken, ob wir dann auch erfahren, wie sie es verdammt nochmal ja, zum erfolgreichsten Popstar überhaupt geschafft
4: die
3: hat.
4: Die Hälfte würde uns schon reichen. Ne?
3: Also 1/10. Also Elizabeth Taylor gleich und jetzt zum Durchstarten Gang einlegen, Michael Schulte.
4: Morgen.

0: scheint doch gleich die Sonne aus dem Hintern mit Sheryl Cole beim Radio 7 Morgen Team. Um 10 nach 8
1: so eine Art Freestyle drauf tanzen. Ich habe das gerade so ausprobiert. Ah. Kennt ihr das so aus der Disse? Ja, ne?
0: Das kennen wir noch, aber zum Glück sind wir im Radio und ihr müsst das nicht ertragen. Aber jetzt viel Spaß mit unserem Schlitzohr. Ja. Ihr wisst ja, er hat immer was zu meckern. Heute bei Mona aus Reutlingen.
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3: Mona Hummel.
4: Fair Energie GmbH Reutlingen, mein Name ist Köster, guten Tag.
3: Hi.
4: Frau Hummel, wir haben festgestellt, dass der Wasserverbrauch Ihres Haushaltes immer höher geworden ist, sodass das weit über den Verbrauch eines Privathaushaltes hinausgeht. Also wir haben eine Meldung, dass sich da bei Ihnen im Garten ein Jacuzzi befindet.
3: Planschbecken.
4: Naja, Planschbecken ist ein bisschen untertrieben. Also das ist ja schon, da geht ja schon viel Wasser rein. Dann ist das ja natürlich mehr, als ein Privathaushalt braucht an Trinkwasser, verstehe Sie.
3: Und wo ist dann jetzt das Problem?
4: Naja, dass ich Sie darauf aufmerksam machen möchte, dass das dann teurer wird für Sie. Und wenn Sie einen Jacuzzi betreiben, dann müssen Sie ja eigentlich einen Brauchwasseranschluss beantragen.
3: Mhm. Das haben wir aber nicht.
4: Da ist ja das teure Trinkwasser viel zu schade. Verstanden Sie?
3: Verstehe ich, ja.
4: Also wir müssen da jetzt jemand vorbeischicken, der die Wasserqualität prüft?
3: Nee, das müssen Sie nicht.
4: Das ist Vorschrift.
3: Okay.
4: Jetzt müssen wir erst einmal, wie gesagt, das Jacuzzi überprüfen, Wasserqualität, dann wird der versiegelt. Und wenn Sie den das nächste Mal benutzen oder befüllen möchten, müssen Sie ihn mit Brauchwasser befüllen.
3: Schicken Sie mir dazu bitte mal eine E-Mail.
4: Das kriegen Sie, ja. Jetzt habe ich nur eine Frage, wieso brauchen
3: dann
4: Sie...
3: Dann melde ich mich nochmal.
4: Wieso brauchen Sie so einen Jacuzzi?
3: Das ist kein Jacuzzi. Ein Planschbecken für die Kinder.
4: Also wie gesagt, Sie haben doch jede Menge Naturgewässer in der Nähe, den Wieselsbach, den Dietenbach, den Entersee, den Baggersee. Da hätten Sie doch nicht mehr so etwas gebraucht und unnötig den Wasserverbrauch erhöhen.
3: Da haben Sie natürlich recht.
4: Ja, sehr Sie. Wenn Sie noch Fragen haben, dann wenden Sie sich an unsere Trinkwasserbeauftragte Frau Irene Dieterle, weil Sie haben jetzt mit dem Telefoncheck gesprochen.
3: Oh Gott, nein. Okay, vielen Dank fürs Verarschen.
4: Ja, ja.
3: Jetzt traue ich mich nicht mehr in meinen Jacuzzi rein, den ich dann verliere. Ja, danke schön.
4: Okay, schönen Tag noch.
3: Oh. Ja, mein Hack. Dankeschön. Tschüss. Tschüss.
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0: Super. Genau, 10 Minuten vor 8:30. Genau, so geht's in den Mittwoch mit dem Radio 7 Morgen-Team mit Linda, Gebi und Zomba.
1: Guten Morgen.
0: Und viele von euch sind genauso gut drauf wie Gebi. Ja, letzte Arbeitswoche vom Pfingsturlaub. Dann geht's zumindest, wenn es nicht in den Urlaub geht, für viele in ein langes Wochenende. Und da knacken wir ja zum allerersten Mal die 30 Grad schon fast.
1: Das erzählst du ja schon seit Tagen. Und das hat mich gleichzeitig so ein bisschen unter Druck gesetzt. Denn das kennt ihr alle auch. Zur neuen Badesaison, da muss man erstmal die Badesachen wieder anprobieren. Ob sie auch noch zur aktuellen Körperform passen, vor allem zum Umfang. Ne?
0: Und, wie sieht's aus?
1: Also mein Experiment zu Hause ist da eher negativ für mich ausgegangen. Das heißt, übersetzt, ich gehe jetzt erstmal noch eine Badehose shoppen vor der Badesaison. Auf jeden Fall eine Nummer größer. Aber man sollte nicht nur aufpassen bei der Auswahl der Badehose, sondern ich habe gelesen, auch bei der Auswahl des Urlaubsortes, denn in einigen ostdeutschen und auch italienischen Freibädern sind enge Badehosen für Männer Pflicht. Also ich verstehe nicht, warum man so ein Gesetz oder eine Regel erlässt, weil da hat ja wirklich nicht jeder was von. Weder die Leute, die es angucken müssen, noch der drinsteckt teilweise. Es ist nicht jeder ein Daniel Craig.
0: Ja, das kann ich bezeugen.
1: Das will ich damit sagen.
0: Hey. Studio. Und ihr habt es gehört, also lieber nochmal rechtzeitig die Badesachen anprobieren und falls nötig auf Shoppingtour gehen.
1: Unbedingt, ja.
0: Und alle, für die es eben nicht in den Urlaub geht, da träumen wir jetzt einfach davon, oder? Gemeinsam mit Madcan auf Radio 7. Euch einen schönen Mittwoch.

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12: 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Im großen Krater im Nördlinger Ries ist in der Nacht ein UFO gelandet. Die Aliens sprechen offenbar sogar Schwäbisch.
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15: Ja, zugegeben, das geht heute Morgen schon ein bisschen grau los bei euch zum Beispiel in Göppingen. Aber schon 14 Grad, 11 sind es in Donaueschingen und auch ja ein bisschen Regen ist auch wieder drin in Wangen bei 12 Grad aktuell. Aber generell natürlich viel zu trocken auch heute. Es kann, muss aber nicht auch im Tagesverlauf nass werden. Hier und da sind auch Gewitter möglich, ansonsten aber eben trocken. Später dann auch ein schöner Sonne-Wolken-Mix bei bis zu 21 Grad.
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16: Um 8:30, guten Morgen. Der Führerschein soll günstiger werden. Die Regierung will die geplante Reform heute auf den Weg bringen. Radio 7-Reporterin Jana Klonikowski.
17: Verkehrsminister Schnieder plant unter anderem weniger Pflichtfahrten, Theorieunterricht auch komplett online, einen kürzeren Fragenkatalog und auch die Möglichkeit, Fahrstunden nur mit den Eltern zu machen. Diese Pläne hatte er bereits im Herbst vorgestellt. Sie waren von Fahrlehrern heftig kritisiert worden. Die Bundesregierung will heute außerdem das 10 Milliarden Euro Paket für den Zivilschutz auf den Weg bringen. Das Geld soll etwa in Ausrüstung und Personal beim THW investiert werden.
16: In der EU gibt es eine Einigung auf die Umsetzung des umstrittenen Zolldeals mit den USA. In der Nacht einigten sich Vertreter der Länder und des EU-Parlaments darauf, Zölle auf US-Industriegüter abzuschaffen. Das ist Teil einer Vereinbarung, die EU-Kommissionspräsidentin von der Leyen mit Trump geschlossen hatte, um einen Handelskrieg abzuwenden. Der Schock über das Aus für das Wartha-Werk in Nördlingen sitzt tief. 350 Menschen haben gestern erfahren, dass sie im Herbst ohne Job dastehen werden. Grund für die Werksschließung: Apple will keine Knopfzellen mehr von Wartha beziehen. Die Produktion in Nördlingen war erst vor 5 Jahren aufgenommen worden. Bund und Länder hatten den Bau der Fabrik mit mehr als 300 Millionen Euro gefördert. Am 11. Juni startet die Fußball-WM. Jetzt sickern immer mehr Details durch, wer in der deutschen Nationalmannschaft spielt. So sollen die Jungstars Karl und El Mala dabei sein, genauso wie die Stuttgarter Undav, Stiller und Leveling. Offizielle Bekanntgabe des WM-Kaders ist morgen.
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15: habe ich drei aktuelle Meldungen. Auf der A7 Füssenreuth-Ulm dauert es eine Viertelstunde länger zwischen Föhringen und Nersingen, nämlich nach 3 Kilometer Stau hier nach einem Unfall auf der Überholspur. Außerdem, Achtung, auf der B32 Sigmaringen-Ravensburg gerade zwischen Altshausen und Blitzenreuth ein Unfall passiert. Hier läuft die Aufnahme. Und auf der B465 Münzingen Richtung Kirchheim-Teck braucht ihr eine Viertelstunde länger zwischen Obeln und Kirchheim-Teck. Dazu der neueste Blitzer steht auf der B33 in Babendorf am Ortsausgang Richtung Markdorf. Alle anderen auf radio7.de. Kommt mit rein.
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15: Ja, das ist Stadtlandstoß. Das sind die spannendsten 30 Sekunden eures Lebens. Ist immer einfach cool, mit euch zu zocken. Und in 7 Minuten treiben wir mal den Puls bei Lorena aus Engen hoch. Ihr ratet dann natürlich wieder mit. Vorher gibt's Ava Max. Die bringt so ein bisschen Sonnenschein auf die graue Baustelle heute Morgen mit Who's Laughing Now. Nach unserem flotten Dreier David Guetta, Teddy Swims und Tones and I.
2: Guten Morgen.
15: Musikalisch.

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1: 10 Minuten nach 8:30 am Mittwoch. Das ist die Runde Nummer 2 mit Lorena aus Engen. Und guten Morgen, liebe Lorena. Du freust dich auf den Pfingsturlaub. Da wären die 500 Euro unser Wochencheckpot natürlich super. Wo geht's denn hin für euch und mit wem?
2: Nach Spanien mit meinem Mann und mit meinen Kindern und Schwester und Eltern.
1: Oh, da ist die Bude aber voll. Sehr schön.
2: Ja.
1: Dann drücken wir dir jetzt dolle die Daumen, dass du die Urlaubskasse vielleicht ein bisschen aufhübschen und aufbessern kannst. Du bekommst 30 Sekunden einen Buchstaben, das A wie alles geben.
2: Mhm.
1: Dafür gilt es jetzt, 8 richtige unseren aktuellen Highscore zu toppen.
2: Ja, ich bin bereit.
1: Liebe Lorena, mit dem A starten jetzt die spannendsten 30 Sekunden deines Lebens.
2: Los.
1: Mach ich morgens?
2: Aufstehen.
1: So sollte mein Mann sein.
2: Authentisch.
1: Im Zoo.
2: Aufstehen.
1: Mach ich mit 500 Euro?
2: Ausgeben.
1: Pizzabelag.
2: Ananas.
1: Instrument.
2: Weiter.
1: Filmfigur.
2: Asterix.
1: Männername.
2: Anton.
1: Anton, ja, yes. Der ist noch mit in der Zeit, perfekt.
2: Oh mein Herz.
1: Großartig gemacht, Lorena, super.
2: Perfekt.
1: 7 richtige, nicht ganz der neue Highscore.
2: Okay, gar kein Problem, es hat trotzdem mega Spaß gemacht.
1: Uns hat es auch super viel Spaß gemacht. Danke dir fürs Mitspielen und natürlich schon mal einen tollen Pfingsturlaub dir und deiner Family.
2: Danke, vielen, vielen Dank.
1: 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Morgen kurz nach 7:30 und kurz nach 8:30 wird natürlich wieder gezockt. 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

0: 11 Minuten vor 9. Linda und Gebi hier, das Radio 7 Morgentier.
1: Hallo, hallo.
0: Viele von euch heute auch wieder mit der Bahn unterwegs. Ja? Vielleicht waren viele auch im Urlaub zum Beispiel, jetzt in den Pfingstferien mit dem Zug. Und das kennen wir natürlich alle dann. Die Bahn, ja, die ist nicht immer ganz pünktlich, sagen wir mal so. Ne? Und on top, pass mal auf, fährt auch noch der unzuverlässigste Zug in ganz Deutschland durchs Radio 7 Land.
1: Super.
0: Der IC 2013.
1: Ja, ich habe da gerade noch mal auf der DB-App geguckt. Also Stand jetzt fährt er immerhin noch pünktlich um 9.16 Uhr in Dortmund los. Das ist nicht immer so, aber es ist ja auch noch eine halbe Stunde Zeit. Da kann viel passieren. Der soll dann um 18.12 Uhr in Oberstdorf ankommen. Wird er aber eh nicht, wenn ich ehrlich bin. Der startet meist schon eben zu spät, sammelt auf der Strecke mega viele Verspätungsminuten ein und kann dann teilweise die Strecke nicht mal zu Ende bringen, weil eine Lok wieder streikt oder so. Also das ist echt übel.
0: Ja, das ist gar nichts mit dem Ding. Deshalb gehen wir da lieber auf Nummer sicher. Unsere Hits starten pünktlich und kommen auch garantiert immer gut an. Achtung, Achtung an Bahnsteigradio 7. Bitte alle einsteigen und Vorsicht bei der Abfahrt von Billy Rexha mit New Religion.

0: Radio 7 hier an eurem Mittwochmorgen um 8:45.
1: Hallo.
0: Und ihr stellt euch jetzt mal vor, Schauspielikone Meryl Streep ruft bei euch an und fragt mal, der Bock so in Der Teufel trägt Prada 2 mitzuspielen. Was sagt man da?
1: Ja, nee, muss ich erstmal in meinem Terminkalender nachschauen.
0: Das ist, ja, sagt man da so, natürlich, ja. Ich will. Und wenn man ja auch Lady Gaga ist, steuert man auch noch gleich noch ein paar Songs für den Kinofilm mit. Ist doch ganz klar. Und da hören wir gleich mal rein. Die ganz neue Shape of a Woman, neu bei uns in der Playlist, mit dabei in der nächsten halben Stunde. Und mehr Musik, mehr Abwechslung beim Radio 7 Morgenteam mit den Party Disco Boys der 2000er. Und for you.
1: Schönen Mittwoch.
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0: Jeden Tag wird es ein bisschen angenehmer, wärmer. Am Wochenende dann sogar bis zu 30 Grad. Heute sind 21 am Nachmittag maximal drin. Dazu viele Wolken, immer wieder aber auch Sonne. Und ab und an kann es auch mal nass sein. Ja, und ein bisschen Regen runterkommen. Aktuell bei 12 Grad zum Beispiel bei euch in Kempten. Trocken, Biberach 12 Grad. Und in Singen auch hier grau bei 13 Grad.
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12: Um 9 Uhr. Guten Morgen. Das Gymnasium verliert in Baden-Württemberg an Beliebtheit. Es bleibt zwar stärkste Schulart, doch der Anteil der Viertklässler, die aufs Gymnasium wechseln, schrumpft laut statistischem Landesamt spürbar. Radio 7-Reporter Andreas Panthöfer, warum gehen denn weniger aufs Gymi?
13: Ja, manche Eltern wollen offenbar ihren Kindern den harten Druck einfach nicht mehr zumuten. Deshalb bleibt das Gymnasium zwar Spitzenreiter, allerdings geht der Anteil etwas zurück und es gibt einen krassen Unterschied zwischen Stadt und Land. Im Kreis Waldshut etwa wechselt nur jedes vierte Kind aufs Gymi, in Ulm fast die Hälfte und in Heidelberg sogar zwei Drittel. Übrigens, bayerische Eltern nahe der Landesgrenze versuchen inzwischen gerne, ihre Kinder auf vermeintlich leichteren Gymnasien im Ländle unterzubringen.
12: Putin zu Besuch in China. Chinas Staatschef Xi hat ihn mit militärischen Ehren und rotem Teppich empfangen. Bei den Gesprächen stehen nach offiziellen Angaben wirtschaftliche Fragen im Vordergrund. Themen dürften auch die Kriege im Iran und der

0: Ines sein. Früher in die Pfingstferien fliegen, das wird für Eltern mit schulpflichtigen Kindern schwierig am Flughafen Memmingen. Die Polizei dort kontrolliert streng, hat letztes Jahr 109 Verstöße gegen die Schulpflicht registriert. Die Strafe für die Eltern, ein Bußgeld bis zu 1.000 Euro und dazu kommt noch ein Ordnungswidrigkeitsverfahren. Der portugiesische Rekordfußballer Cristiano Ronaldo ist der erste Spieler, der 6-mal zu einer Weltmeisterschaft fährt. Sein Nationaltrainer hat ihn jetzt nominiert. Allerdings steht auch der argentinische Fußballstar Lionel Messi vor seiner 6. Nominierung. Wer für Deutschland zur WM fährt, will Trainer Nagelsmann morgen bekannt geben. Die Weltmeisterschaft startet am 11. Juni.
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2: Momentan braucht ihr 20 Minuten Puffer auf der A7 Füssenreute Richtung Ulm zwischen Föhringen und Nersingen, nämlich 2 Kilometer Stau nach einem Unfall auf der Überholspur. Und der neueste Blitzer steht in Babenhausen heute Morgen in der Weinrieder Straße. Alle anderen gibt's auf radio7.de. Gute Fahrt.
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2: Ja, also 50% sind hier im Studio auf jeden Fall gut gelaunt.
3: Yeah.
2: Wie viele Tage noch bis zu deinem Pfingsturlaub, Gebi?
3: Damit heute noch 3-mal schaffen, wobei mittlerweile ja schon 2,5.
2: Die Hälfte, ne? Vorbei ist. Ja, also. Ach ja, dann tun wir doch für die es wirklich in Urlaub geht, das Beste dafür, dass die Zeit ganz schnell vorbeigeht und für alle anderen halt Motivation beim Schaffen.
3: Ihr habt ja auch langes Wochenende wenigstens dann.
2: Im meisten Fall auch wieder nicht alle,
3: ja,
2: aber hey,
3: gut.
2: Wir sind ja immer bei euch und eben mit Tayo Cruz schafft sich's auf jeden Fall leichter und auch noch gleich richtig gut gelaunt. Jawohl, ja, ziehen wir uns rein nach einem super gefühlvollen, emotionalen Nummer von Clock Clock zum ach, dahin schmelzen.
1: Ja. Guten Morgen. 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

0: sind schon warm, perfekt. Ja. Tayo Cruz beim Radio 7 Morgenteam, muss man hin und her wackeln. Ja, um 10 nach 9, genau. Ja. Und jetzt sind noch mehr Muckis gefragt.
1: Puh, auch das noch.
0: Nämlich, wenn ihr mal wieder eine verstopfte Nase habt.
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1: Das muss man, glaube ich, erklären.
0: Kein Problem. Da helfen nämlich Liegestütze. Ja, ich weiß, es klingt ein bisschen bescheuert. Es hilft aber tatsächlich. Also zumindest für einen kurzen Moment, ja. Mhm. Durch die Anstrengung, nämlich bei den Liegestützen, signalisiert ihr eurem Körper, Achtung, ich brauche mehr Sauerstoff. Und schon wird die tatsächlich wieder frei. Falls ihr jetzt nicht so der Liegestützenknaller seid wie ich, können es auch ganz viele Hampelmänner sein. Kein Problem. Mhm. Nur eben klar, bei der echten Erkältung
1: ganz
0: ist
1: viele
0: das
1: Hampelmänner.
0: Ganze nicht zu empfehlen.
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0: Hier ist das Radio 7 Morgenteam. Euch einen schönen Mittwoch mit Linda und Gebi.
1: Hallo.
0: Und wir hatten es ja vorhin, erinnert euch, so knapp vor einer halben Stunde vom unzuverlässigsten Zug Deutschlands bei der Bahn, der mitten durch unser wunderschönes Radio 7 Land einmal quer durchfährt. Mhm. Der IC 2013. Und da haben wir ja drüber gesprochen, 9.16 Uhr, jetzt ist es 9.17 Uhr.
1: Ja.
0: Der müsste ja jetzt losgefahren sein, Gebi.
1: Der ist tatsächlich auch pünktlich gestartet, aber ich sage mal so, der hat auch 20 Haltestellen zu gehen. Also der kommt erst normal 18.12 Uhr in Oberstdorf an, hat aber jetzt tatsächlich aus irgendwelchen Gründen schon 8 Minuten Verspätung. Also er wird um 18.20 Uhr in Oberstdorf ankommen. Also wenn das schon so losgeht, ne?
0: Nach einer Minute.
1: Und oft kommt er ja auch gar nicht an, weil noch eine Lok streikt und so. Also es sind viele Stunden, wo noch sehr viel schief gehen kann. Ja? Wir drücken also, natürlich die Daumen.
0: Genau,
1: ne?
0: Und allen anderen auch, die heute wieder mit der Bahn fahren. Ich schalte da auf jeden Fall uns ein. Wir haben immerhin eure Lieblingssitz rund um die Uhr am Start und vergeht die Bahnfahrt wenigstens ein bisschen.

0: Radio 7 hier. Grüßt euch, Linda und Gebi, das Radio 7 Morgenteam. Jawohl, um 9:40.
1: Guten Morgen. Und weil wir es heute schon ein paar Mal von Urlaub hatten, man merkt auch am WhatsApp-Status seiner Freunde und Bekannte, dass so langsam Urlaubszeit ist. Ne? Immer mehr Bilder sind da zu sehen aus Malle, Paris und anderen Hotspots. Im Moment von denen, die keine Kinder haben, weil sie vor den Ferien noch Urlaub machen können.
0: Ja, clever. Ja, und für die letzten Tage vor dem Urlaub haben wir die richtige Mucke für euch am Start, dass ihr motiviert seid, dass das Ganze schnell rumgeht. Immer ab halb wisst ihr tagsüber unser Radio 7 Hitzima mit 30 Minuten Hits nonstop. Und da geht's gleich los.
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0: Der Sommer nimmt Fahrt auf und am Wochenende, also am Pfingstwochenende, hat er uns dann auch eingeholt. Bis dahin müssen wir uns heute nochmal mit so einem bisschen durchwachseneren Wetter, sage ich mal, begnügen. Aber immerhin wird es schon mal angenehmer als gestern. Bis zu 21 Grad sind heute drin. Dazu aber auch viele Wolken, immer wieder auch ein bisschen Sonne und ab und an kann es halt auch tröpfeln. Leider wieder auch heute viel zu wenig davon. Aktuell ein bisschen Regen bei euch im Lindau bei 13 Grad, 14 in Ellwangen bewölkt und trocken. Und die Aussichten, ja, am Wochenende sogar bis zu 30 Grad drin.
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0: Habe ich noch einen aktuellen längeren Stau auf der A7 Füssenreute Richtung Ulm. Immer noch zwischen Vöhringen und Nersingen. 3 Kilometer, weil davon ein Unfall passiert ist. Hier braucht ihr 23 Minuten aktuell länger. Und der neueste Blitzer steht in Radolfzell in der Friedrich-Werber-Straße in der 30er-Zone. Alle anderen auf radio7.de. Kommt gut an.
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8: Stellenweise kleine Regenpause, das kommt aber wieder. Also heute Nachmittag dann wieder Regen, teilweise auch wirklich viel. Wir haben 14 Grad in Sigmaringen an der Malteser Rettungswache, 14 auch am historischen Stauwerk in Friedrichshafen, 18 Grad die Topwerte heute. Morgen dann deutlich wärmer, geht es rauf auf bis zu 20 Grad und da nur noch ganz selten mal ein bisschen Regen.
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9: Um 10 Uhr. Guten Morgen. Experten erwarten einen weiteren E-Auto-Boom wegen der Blockade der Straße von Hormuz. Das hohe Ölpreisniveau könnte dazu führen, dass Länder Kaufprämien und Vergünstigungen für E-Autos einführten. Das geht aus einer Studie der Internationalen Energieagentur hervor. So haben die Verkaufszahlen von Elektroautos bereits letztes Jahr in fast 100 Ländern neue Rekorde erreicht. Die Sorge für eine gewisse Entlastung inmitten dieser Ölversorgungskrise. Immer weniger Kinder in Baden-Württemberg wechseln aufs Gymnasium. Laut Statistischem Landesamt schrumpft der Anteil, obwohl das Gymnasium Spitzenreiter bleibt. Die Zahlen zeigen eine klare Stadt-Land-Kluft. In Heidelberg gehen etwa 2/3 aufs Gymi, in Ulm fast die Hälfte. Im Kreis Landshut dagegen nur jedes vierte Kind. Da dominiert die Realschule, ähnlich wie in anderen ländlicheren Regionen. Putin zu Besuch in China. Chinas Staatschef Xi hat ihn mit militärischen Ehren und rotem Teppich empfangen. Bei den Gesprächen stehen nach offiziellen Angaben wirtschaftliche Fragen im Vordergrund. Themen dürften auch die Kriege im Iran und der Ukraine sein. Immer mehr Dieseldiebstähle an der A6 bei Crailsheim. Unbekannte haben auf Parkplätzen erneut mehrfach LKW-Tanks leer gepumpt. Die Beute mehr als 2000 Liter. Besonders brisant, die Täter schlagen immer wieder an denselben Rastplätzen wie zum Beispiel Bronholzheim zu. Spediteure und Fahrer fragen sich, warum dort nicht stärker kontrolliert oder besser gesichert wird.
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8: Gleich 2 nach 10. Servus, lieber Auto- und LKW-Fahrer. A7 Richtung Ulm. Ab Dinkelsbühl-Fichtenau-Stau zieht sich bis Ellwangen. Ihr braucht 20 Minuten.

0: Eidenheim, Bühlstraße im 30er Bereich. Und euch allen eine gute Fahrt.
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0: Servus. Gleich ein Hit, der war eigentlich für die Tonne. Ja, Rihanna wollte ihn nicht machen. Hat man irgendjemanden gesucht und einen gefunden.

am Mittwoch, an dem wir wissen, auch im Mittelalter haben die auf dem Klo das Gleiche gemacht wie wir. Wirklich, ich fand es total spannend, habe ich gestern Abend gelesen. Archäologen haben irgendwie rumgebuddelt und in so einem uralten Plumpsklo quasi ein kleines Tagebuch gefunden. Die saßen da auf der Schüssel und haben ihren Quatsch in die Rinde geritzt. Es war quasi das Twitter des Mittelalters. Und dann stelle ich mir vor, wenn Forscher in 800 Jahren unsere Klos ausgraben und unsere Smartphones finden, die werden uns für bekloppt halten. Die werden sagen, boah krass, die hatten das gesamte Wissen der Menschheit und haben 40 Minuten Katzenvideos angeschaut. Ich sag, ja, und das ist gut so, das macht

0: Hey Freunde, sehr gut durch den Mittwoch kommt. Und es ist ja heute so, dass ganz viele irgendwie ein Gesicht ziehen. Ja, das kann man auch nicht ändern. Es wird besser, das Wetter. Aber deswegen haben wir gleich so einen Typen, der ist wie so ein Labrador. Der macht immer gute Laune. Kamrat mit seinem aktuellen Hit im Radio 7 Hit 7er mit dabei. Ist ab halb die meiste Musik am Stück.
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0: Hallo, einen schönen Mittwochvormittag. Es wird heute immer wieder regnen. Also vor allem am Nachmittag kommt dann wieder was runter. Morgen dann schon besser. Morgen werden es bis zu 20 Grad, da nur noch am Nachmittag so ein bisschen Regen. Und die aktuellen Temperaturen noch kurz. Tuttlingen, Donaubrücke 14 Grad und in Heidenheim an der Voith Arena haben wir auch 15.
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0: Die A7 im Fokus Richtung Ulm. Ab Dinkelsbühl-Fichtenau stockt, dauert 20 Minuten länger. Und der neueste Blitzer auf der B10 Ulm-Stuttgart, Höhe Ebersbach im 120er-Bereich. Euch allen eine gute Fahrt.
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6: Es tröpfelt immer mal wieder ein bisschen. Am Nachmittag wird es dann mehr Regen und die Temperaturen, also heute, ja, ändert sich nicht mehr viel. Wir haben 15 am Kleintierzoo in Ravensburg, Geislingen am Forellenbrunnen 14. Morgen dann bis zu 20, mehr Sonne und am Wochenende dann teilweise fast 30 Grad.
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7: Um 11 Uhr, einen schönen Vormittag. Die Neuregelung der Grundsteuer in Baden-Württemberg ist rechtens. Der Bundesfinanzhof hat die Klagen dagegen abgewiesen. Ziel der Kläger war es, das Gesetz wieder zu kippen. Sie waren verärgert, weil für die Festsetzung der Steuer allein die Größe des Grundstücks und der Bodenrichtwert ausschlaggebend sind. Hausbesitzer mit großen Gärten bezahlen also vergleichsweise viel. Der Führerschein soll günstiger werden. Die Regierung will die geplante Reform heute auf den Weg bringen.

0: Radio 7 Reporterin Jana Klonikowski.
1: Verkehrsminister Schnieder plant unter anderem weniger Pflichtfahrten, Theorieunterricht auch komplett online, einen kürzeren Fragenkatalog und auch die Möglichkeit, Fahrstunden nur mit den Eltern zu machen. Diese Pläne hatte er bereits im Herbst vorgestellt. Sie waren von Fahrlehrern heftig kritisiert worden. Die Bundesregierung will heute außerdem das 10 Milliarden Euro Paket für den Zivilschutz auf den Weg bringen. Das Geld soll etwa in Ausrüstung und Personal beim THW investiert werden.
0: Großalarm für die Feuerwehr in Zimmern ob Rottweil. Schon wieder hat beim Entsorgungsbetrieb Alba Müll gebrannt. Erst vor 2 Wochen hatten die Feuerwehrleute 48 Stunden gebraucht, um 800 Tonnen brennenden Müll zu löschen. Vermutlich wurden beide Brände durch falsch entsorgte Akkus ausgelöst. Diese dürfen nicht in den Müll geworfen werden. Am 11. Juni startet die Fußball-WM. Jetzt sickern immer mehr Details durch, wer für die deutsche Mannschaft spielt. So sollen die Jungstars Karl und Elmala dabei sein, genauso wie die Stuttgarter Undaf, Stiller und Leveling. Offizielle Bekanntgabe des WM-Kaders ist morgen.
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3: Es ist 10:03. Servus, liebe Auto- und LKW-Fahrer. A7 Richtung Ulm, Stau ab Dinkelsbühl-Fichtenau bis Ellwangen dauert eine halbe Stunde länger. Und der neueste Blitzer, A96 Richtung München, vorm Kohlberg-Tunnel, 100er Bereich bei Erkheim.
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Gute Laune. Radio 7, hier ist Sven Stefani. Ich muss zugeben, ich bin heute Morgen auch aufgestanden und irgendwie, ich weiß nicht, ich wollte am liebsten wieder ins Bett und diesen Tag beenden. Und dann habe ich einen Song, ja, das ist dieser eine Song, den höre ich und dann ist alles gut. Es fängt an mit diesem Di-di-di-di-di und das höre ich und dann denke ich, ach komm, gar nicht so schlecht.

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12: Heute Temperaturen, ja, zwischen 13 und 18 Grad. Wird am Nachmittag vor allem dann wieder regnen. Morgen dann schon wärmer, es werden fast 20 Grad und deutlich weniger Regen, höchstens so am Nachmittag. Wochenende soll es dann trocken bleiben und fast 30 Grad.
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0: 30er-Bereich. Ansonsten eine gute Fahrt.
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13: Es wird voll schön. Wochenende, Temperaturen bis zu 30 Grad. Es kommt wieder ordentlich Sonne raus. Bis dahin, also es kann heute vor allem am Nachmittag nochmal ordentlich regnen. Morgen ein bisschen was. Und am Freitag merkt man dann schon, dass es besser wird. Die aktuellen Temperaturen. Schmugglerbucht, Konstanz 16 und in Leutkirch an der Festhalle 14 Grad.
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14: Es ist 12 Uhr, guten Tag. Viele Hausbesitzer in Baden-Württemberg ärgern sich über die neue Grundsteuer. Jetzt hat das höchste deutsche Finanzgericht entschieden, das Gesetz bleibt. Der Bundesfinanzhof in München hat heute Klagen gegen die Grundsteuer abgewiesen. Es verstoße nicht gegen das Grundgesetz oder die Landesverfassung. In Baden-Württemberg richtet sich die Höhe der Steuer vor allem nach dem Grundstückswert. Gebäude oder Mieteinnahmen zählen kaum. Eigentümer von Häusern mit großen Gärten müssen deshalb vergleichsweise viel zahlen. Nach einem lebensgefährlichen Angriff auf einen 44-jährigen Mann in Stuttgart im April ermittelt jetzt das Staatsschutzzentrum Baden-Württemberg. Es gibt Hinweise auf ein rechtsextremes Motiv. Zwei Verdächtige, 19 und 21, sitzen in Untersuchungshaft. Einer gehört zur rechten Szene. Sie sollen das Opfer als Antifa beschimpft haben. Der Mann wurde sehr schwer verletzt und überlebte nur knapp nach einer Not-OP. Russland und China haben sich in einer gemeinsamen Erklärung zu ihrem Gipfeltreffen der Staatschefs Putin und Xi Jinping in Peking für eine dauerhafte Lösung in Moskaus Angriffskrieg gegen die Ukraine ausgesprochen. Einen Aufruf Chinas zur Beendigung des russischen Krieges gab es aber nicht. Gleichzeitig wollen beide ihre militärische Zusammenarbeit ausbauen. Beim Iran-Konflikt stellen sie sich gegen die USA und Israel und fordern Gespräche. Ein im Allgäu umherstreuender Wolf darf abgeschossen werden. Das hat das zuständige Landratsamt entschieden. Der Wolf hatte mehrere Nutztiere gerissen und kam auch Wohnhäusern.

0: Häusern im Ost- und Oberallgäu gefährlich nahe. Die Genehmigung zur Jagd ist zeitlich und räumlich begrenzt. Sie ist auf ein einzelnes Tier beschränkt und stützt sich auf das aktuell geltende Bundesjagdrecht, das im April in Kraft getreten ist.
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3: 3 nach 12. Servus, lieber Auto- und LKW-Fahrer. A7 Richtung Ulm, ab Bergheim, Stau. Bis Dettingen dauert 35 Minuten.

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1: Sven Stefani, Radio 7 hier. Frauen stehen manchmal ein bisschen auf komische Typen, ne? Es gibt eine Serie, wegen der auch kommende Nacht ganz viele Frauen wieder zu wenig schlafen. Voll der Hype gerade. Kollegin von uns auch so. Die findet es total toll. Und ich denke mir immer so, ach komm, solche Kotzbrocken. Haben wir gesagt, darüber müssen wir reden. Also, was passiert in dieser Serie und warum finden ganz viele Frauen diese Typen da toll? Ehrliche Antworten von Charlie aus dem Radio 7 Team. Morgen kurz nach 8 beim Radio 7 Morgen Team. Wird lustig.

Achtung, jemand fährt in die falsche Richtung zwischen Kempten und Oberstdorf. Zwischen Martinszell und Sonthofen Zentrum ein Geisterfahrer. B308 Kempten, Oberstdorf. Zwischen Martinszell und Sonthofen Zentrum fährt jemand in die falsche Richtung. Immer so.

0: komm, die Romantik, die behalten wir mal. Ja, gleich nach halb. Bruno Mars im Radio 7 Hit 7 mit dabei. Gibt's 30 Minuten die meiste Musik am Stück.
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0: Ab 2, 3 sowas wieder mehr Regen. Allgäu und wer an der Donau wohnt, der kriegt am meisten ab. Im Moment in Wangen am Martinstor 15, Singen an der St. Josefskirche 17 Grad. Morgen dann vor allem am Nachmittag noch mal ein bisschen Regen. Freitag dann trockener und auch wärmer, um die 25 Grad und Sonne.
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0: Halb eins, servus lieber Auto- und LKW-Fahrer. A7 Richtung Ulm, Bergheim geht der Stau los, bis Dettingen dauert 35 Minuten länger. Und der neueste Blitzer, Ilshofen, Hallerstraße Richtung Wolpertshausen. Kommt gut an!
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3: Hey, einen tollen Mittwochnachmittag euch.
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3: Doof. Also noch, es wird richtig gut. Wochenende. Teilweise 30 Grad und viel Sonne. Die aktuellen Temperaturen. Giegelturm in Biberach 16 Grad, auf dem Wohnmobilstellplatz in Tuttlingen 17. Vor allem jetzt am Nachmittag dann Regen, also wenn man in der Nähe von der Donau wohnt, erwischt es einen. Und im Allgäu kommt auch relativ viel runter nochmal.
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6: Es ist 13 Uhr, guten Tag. Den Führerschein zu machen, kann heutzutage über 4.000 Euro kosten. Das soll sich wieder ändern. Dafür will ein Gesetzespaket von Verkehrsminister Schnieder sorgen, das das Bundeskabinett heute verabschiedet hat. Unter anderem soll es mehr digitalen Unterricht und weniger Theoriefragen geben. Sonderfahrten werden nicht mehr vorgeschrieben. Die Fahrlehrer sind nicht begeistert.
7: Laut der Bundesvereinigung der Fahrlehrerverbände kritisieren sie zum Beispiel die geplante Verringerung der Sonderfahrten. Die hätten nämlich in den letzten Jahrzehnten wesentlich dazu beigetragen, dass es weniger jugendliche Verkehrsunfallopfer gibt. Der Verband lehnt außerdem den reinen Online-Unterricht ab und spricht sich gegen die Kürzung der Fragenkataloge aus. Fiona Reinhardt, Nachrichtenredaktion.
6: Die Neuregelung der Grundsteuer in Baden-Württemberg ist rechtens. Der Bundesfinanzhof in München hat Klagen dagegen heute abgewiesen. Ziel der Kläger war es, das Gesetz wieder zu kippen. Sie waren verärgert, weil für die Festsetzung der Steuer allein die Größe des Grundstücks und der Bodenrichtwert ausschlaggebend sind. Hausbesitzer mit großen Gärten müssen vergleichsweise viel bezahlen. Im Prozess um den Angriff auf eine israelische Rüstungsfirma in Ulm hat es am dritten Verhandlungstag vor dem Oberlandesgericht in Stuttgart ungewöhnliche Szenen gegeben. Mehrere Angeklagte ließen sich aus Protest gegen die Sitzordnung in den Gerichtssaal tragen oder rollen. Vor Gericht stehen 5 junge Pro-Palästina-Aktivisten. Sie sollen in die Firma in Ulm eingebrochen sein und dort einen Schaden von rund 1 Million Euro verursacht haben. Protest mal anders in Schramberg statt Kleber. Auf der Straße gab es hier einen Traktor auf der Landebahn. Ein 62-Jähriger wollte den Flugbetrieb stoppen und hat mit seinem Bulldog die Startbahn blockiert. 10 Minuten lang hieß es für die Piloten Warteschleife statt Landung. Gefährlich wurde es nicht. Ärger gibt es trotzdem in Form einer Anzeige.
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3: 13:02 R7 Richtung Ulm. Bergheim geht der Stau los, bis Dettingen dauert eine halbe Stunde länger. Und geblitzt wird in Biberach, Memminger Straße, Höhe Hallenbad. Kommt gut an.
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Wir können nicht mal schlafen. Wirklich, die meisten von uns, die schlafen falsch. Und irgendwie habe ich gelernt, irgendwie, also alles falsch, was wir machen. Und zwar, wenn wir zu viel schlafen, dann werden die Organe alt und schrumpelig. Wenn wir zu wenig schlafen, werden die Organe alt. Und jetzt viele sagen, ja gut, aber was willst du? Das sind noch 8 Stunden. Nein! Ganz neu.

0: Radio 7, ja, Mittwoch. Wir haben gleich die meiste Musik am Stück und da ist einer der meistgestreamten Songs aus Europa im letzten halben Jahr mit dabei. Und ich meine nicht Taylor Swift, sie ist immer dabei, aber es ist ein Mann. Gleich im Radio 7 Hit 7er. Ist der erste Song nach halb.
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0: 18 Grad in Schwäbisch Gmünd. Lindau am Sternbrunnen sind 17. Jetzt am Nachmittag nochmal Regen, vor allem im Allgäu und entlang der Donau. Morgen dann am Nachmittag so ein paar Tröpfelchen noch, aber es ist mehr Sonne dabei bei teilweise 20 Grad und zum Wochenende hin fast 30.
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0: Achtung, LKW kaputt gegangen, steht auf der A8 Richtung München, kurz nach Wendlingen auf der rechten Seite. A7 Richtung Ulm, Baustellenstau ab Dinkelsbühl-Fichtenau, plus 30 Minuten. Und der neueste Blitzer auf der B523 nach Tuningen an der Autobahnauffahrt im 70er-Bereich. Kommt gut an!
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0: Mittwoch. Radio 7 und gleich ein Mann, der zerstört einem jede Männlichkeit. Wirklich, das ist eine der tiefsten Männerstimmen auf dieser Welt. Da fühlt man sich danach wie so ein Vorschuljunge. Ist gleich mit dabei dann einer der fettesten Dance-Tracks, die jemals rausgekommen sind. Und was ganz was Frisches von Kygo. Es ist so ein Sound, wo du denkst, oh Mann, der Sommer. Ich höre ihn schon, es muss er nur noch kommen. Gleich bei Radio 7, die größte Abwechslung.
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8: Hallo, einen schönen Mittwochnachmittag. 18 Grad in Göppingen am Tierheim, Kempten, St. Mangplatz 17. Und jetzt geht's langsam mit dem Regen wieder los. Kommt dann auch nochmal ordentlich was runter. Also es sind so kleine Regenwolken, aber wenn die einen erwischen, da kommt dann ordentlich was runter. Ab morgen dann nur noch ein bisschen Regen und ab Freitag trocken und Temperaturen deutlich über 20 Grad.
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9: Es ist kurz nach 14 Uhr. Guten Tag. Viele Hausbesitzer in Baden-Württemberg ärgern sich über die neue Grundsteuer. Jetzt hat das höchste deutsche Finanzgericht aber entschieden, das Gesetz bleibt.
10: Der Bundesfinanzhof in München sieht keinen Verstoß gegen Grundgesetz oder Landesverfassung und wies die Klagen heute ab. In Baden-Württemberg richtet sich die Höhe der Grundsteuer pauschal nach dem Grundstückswert. Es spielt kaum eine Rolle, wie viel Gebäude auf dem Grundstück stehen oder ob es Mieteinnahmen gibt. Bedeutet, Eigentümer von Häusern mit großen Gärten müssen vergleichsweise viel zahlen. Laut Urteil ist die Pauschalierung nach Fläche aber okay. Andreas Panthöfer, Nachrichtenredaktion.
9: Das Bundeskabinett hat heute die Führerscheinreform auf den Weg gebracht. Das Ziel, die Fahrschulausbildung soll moderner, digitaler und einfacher und dadurch günstiger werden. Im Moment kann ein Führerschein mancherorts über 4.000 Euro kosten. Erreicht werden soll das unter anderem mit Online-Unterricht und weniger Theoriefragen. Für sogenannte Sonderfahrten soll es keine genauen Vorgaben mehr geben. Fahrlehrerverbände sehen das kritisch. In München sind 2 mutmaßliche Spione festgenommen worden, die für China gearbeitet haben sollen. Das Ehepaar hat laut Bundesanwaltschaft Kontakte zu Forschern geknüpft, um an Hightech mit möglicher militärischer Nutzung zu kommen. Teilweise sollen Wissenschaftler nach China gelockt worden sein. In mehreren Bundesländern, darunter auch in Baden-Württemberg, gab es Durchsuchungen. Die beiden sollen noch heute dem Ermittlungsrichter am Bundesgerichtshof vorgeführt werden. Die Pfingstferien stehen vor der Tür, das bedeutet wieder jede Menge Arbeit für die Polizei am Flughafen Memmingen. Zumindest wenn es so läuft wie im letzten Jahr. 109 Verstöße gegen die Schulpflicht hat es da gegeben, allein 85 davon im letzten halben Jahr. Immer wieder treffen die Beamten auf Eltern, die mit ihren Kindern ohne Schulbefreiung in den Urlaub fliegen wollen. Im Gegensatz

0: anderen Flughäfen wird in Memmingen aber streng kontrolliert. Die Erziehungsberechtigten müssen dann neben einem Ordnungswidrigkeitsverfahren auch mit einem Bußgeld von bis zu 1.000 Euro rechnen.
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2: 2:04. Servus, liebe Auto- und Lkw-Fahrer. Ebersbach-Vils, da brennt's. Wenn ihr da wohnt, bitte Fenster zumachen. Und wenn ihr jemanden kennt, gebt ihm bitte Bescheid, Fenster zumachen. Kam gerade die Info von der Feuerwehr. A7 Richtung Ulm im Fokus. Stau ab Dinges bis Fichtenau bis Ellwangen dauert eine halbe Stunde länger. Und geblitzt wird ja immer. Und momentan in Aalen, Hegelstraße im 30er-Bereich.
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2: So, für die, die gerade müde sind, gleich ein Song mit verdammt viel Drive und ein Beat. Der treibt dann wieder ein bisschen.

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1: Ich habe gestern Abend mit Angela Merkel verbracht. Und es war voll toll. Radio 7, hier ist Sven Stefani. Also leider nicht persönlich, aber die hat ein Interview gegeben. Ist selten geworden. Das macht sie gerade irgendwie alle paar Monate mal. Und dann höre ich dieser Frau wahnsinnig gerne zu. Ich will wissen, was diese Frau kocht, was die so macht. Die erste Frage an unsere Ex-Kanzlerin Merkel war natürlich, was machen Sie jetzt eigentlich so in Ihrem Leben?
2: Also, ich versuche, einen vernünftigen Rhythmus zu finden.
1: Und es ist nicht so einfach, einen vernünftigen Rhythmus zu finden. Es gibt so viele Rhythmen, aber nicht jeder ist gut. Aber die guten haben wir.
3: Ja, haben wir.
1: Hier zum Beispiel ein Rhythmus aus dem Bayerischen Wald. Eine der gehyptesten Sängerinnen in Deutschland, Leonie.
2: Guter Move.

0: oder die. Hey, wir wünschen allen einen tollen Feierabend, die jetzt schon frei haben. Und wir nutzen den Heimweg jetzt, um den Arbeitsmensch im Rückspiegel zu lassen und auf Privatmensch umzustellen. 30 Minuten Hits nonstop. Zum Runterkommen zum Beispiel gleich Riesenhit von Coldplay im Radio 7 Hits 7er. Wir haben ab halb immer die meiste Musik am Stück.
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0: Ja, einige kleine Regenwolken, aber es ist jetzt, also heute nochmal, morgen nochmal ein bisschen und dann wird's schön. Bleibt trocken, die Sonne kommt raus und zum Wochenende hin um die 30 Grad fast. Riedlingen am Flugplatz im Moment 18 Grad, Sigmaringen 17 und am meisten Regen kommt jetzt dann entlang der Donau und im Allgäu runter.
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0: Die A7, wie jeden Tag, Richtung Ulm. Ab Dinkelsbühl-Fichtenau, Stau bis Ellwangen dauert 20 Minuten länger. Und in Eversbach-Vils, Brenz, bitte Fenster und Türen zu halten. Kommt gut an.
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0: Den Führerschein zu machen, kann heutzutage über 4.000 Euro kosten. Das soll sich wieder ändern. Dafür will ein Gesetzespaket von Verkehrsminister Schnieder sorgen, das das Bundeskabinett heute verabschiedet hat. Unter anderem soll es mehr digitalen Unterricht und weniger Theoriefragen geben. Sonderfahrten werden nicht mehr vorgeschrieben. Die Fahrlehrer sind nicht begeistert.
1: Laut der Bundesvereinigung der Fahrlehrerverbände kritisieren sie zum Beispiel die geplante Verringerung der Sonderfahrten. Die hätten nämlich in den letzten Jahrzehnten wesentlich dazu beigetragen, dass es weniger jugendliche Verkehrsunfallopfer gibt. Der Verband lehnt außerdem den reinen Online-Unterricht ab und spricht sich gegen die Kürzung der Fragenkataloge aus. Fiona Reinhardt, Nachrichtenredaktion.
0: Die Neuregelung der Grundsteuer in Baden-Württemberg ist rechtens. Der Bundesfinanzhof in München hat Klagen dagegen heute abgewiesen. Ziel der Kläger war es, das Gesetz wieder zu kippen. Sie waren verärgert, weil für die Festsetzung der Steuer allein die Größe des Grundstücks und der Bodenrichtwert ausschlaggebend sind. Hausbesitzer mit großen Gärten müssen vergleichsweise viel bezahlen. Der Schutz der Bevölkerung im Verteidigungsfall soll verbessert werden. Das Bundeskabinett hat dafür heute Vorschläge von Bundesinnenminister Dobrindt beschlossen. Bis 2029 sollen rund 10 Milliarden Euro in Feldbetten, Notvorräte und Technik fließen. Ziel ist, dass im Ernstfall genug Trinkwasser und Strom und medizinische Hilfe da sind. Auch Warnsysteme wie Cell Broadcast und Sirenen werden weiter ausgebaut. Großalarm für die Feuerwehr in Zimmern ob Rottweil. Schon wieder hat beim Entsorgungsbetrieb Alba Müll gebrannt. Erst vor 11 Tagen hatten die Feuerwehrleute 48 Stunden gebraucht, um 800 Tonnen brennenden Müll zu löschen. Diesmal gab es keine offenen Flammen, sondern nur Rauch. Trotzdem wurde der Müll wieder mit Baggern auseinandergezogen, um Glutnester zu finden. Vermutlich wurden beide Brände durch falsch entsorgte Akkus ausgelöst. Diese dürfen nicht in den Müll geworfen werden.
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3: Auf der A7 Würzburg Richtung Ulm zwischen Dinkelsbühl-Fichtenau und Ellwangen 5 Kilometer Stau und 20 Minuten Zeitverlust. Und in Ebersbach Vils bitte die Fenster und die Türen wegen eines Brandes geschlossen halten. Der neueste Blitzer steht in Weingarten in der Hähnelhofstraße Höhe Kornblumenstraße im 50er Bereich. Alle anderen auf radio7.de.
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3: Ein großer Tag, nicht nur für Südbadener und Fußballfans.
4: Das gesamte Land Baden-Württemberg steht hinter dem SC Freiburg und ist stolz wie Bolle.
3: Und wie das Europa-League-Finale für einen ersten witzigen Moment zwischen Cem Özdemir und Manuel Hagel gesorgt hat, darüber schmunzeln wir gleich in 10 Minuten. Vorher noch die Ruhe vor dem Sturm mit Save Your Tears on the Weekend. Nach der wunderbaren neuen Mischung Lagerfeuer-Pop und Boygroup-Stimme Miles

0: Hier ist Radio 7. Heute fahren in Freiburg alle Straßenbahnen nach Istanbul. Das steht jedenfalls als Ziel oben an den Zügen, um das Europa-League-Finale des SC Freiburg in Istanbul zu feiern. 21 Uhr geht das los. Und Ministerpräsident Cem Özdemir hat auf der Landespressekonferenz gestern angekündigt.
1: Der Innenminister von Baden-Württemberg höchstpersönlich nimmt es auf sich, die Reise, die durchaus mit Strapazen verbunden ist, weil er muss ja auch rechtzeitig da sein.
0: Nein, das ist nicht der erste Streit der neuen Koalition. Habt ihr Manuel Hagel im Hintergrund gehört? Was labert sie jetzt?
1: Da sein.
0: Ja, da hat er einfach ein bisschen Spaß mit seinem Chef gehabt, der dann übrigens am Samstag den VfB Stuttgart im Pokalfinale unterstützen wird. Und heute das Spiel kommt übrigens live bei RTL.

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0: Hier ist Radio 7. Wolken und Schauer können es nicht verhindern. Wir spüren heute schon, dass warme Frühlingstage auf uns zukommen. Teilweise sogar offiziell Sommertage mit 25 Grad oder mehr. Darauf eine Saftschorle von der Alp, ein Radler aus dem Schwarzwald und eine Limo vom Bodensee. Und vor dem Feierabend noch 30 Minuten Hits nonstop. Und zwar jede Stunde. Immer ab halb die meiste Musik. Zum Beispiel der witzige Ohrwurm Umarm dich doch selbst. Hug yourself von Kamrat. Gleich im Radio 7 Hits eben nach.
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10: US-Präsident Donald Trump will Schloss Neuschwanstein kaufen. Er schreibt auf seiner Social-Media-Plattform Trump First, Neuschwanstein is a very nice building. Melania hat das Schloss in Disneyland gesehen, war so begeistert, dass ich ihr das Originalschloss in Füssen im Allgäu unbedingt zum Hochzeitstag schenken werde.
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0: Viele Wolken, oft Schauer oder auch mal ein Gewitter. Und aktuell in Geislingen 17, in Memmingen 17, in Konstanz 19 Grad. Ab morgen immer mehr Sonne und immer wärmer. Ab übermorgen sind Höchsttemperaturen zwischen 25 und 30 Grad möglich.
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0: Vorsicht im Kreis Rottweil zwischen Mülheim-Bach und Alt-Oberndorf, hier Gefahr durch eine Ölspur. Auf der A7 Würzburg Richtung Ulm zwischen Dinkelsbühl-Fichtenau und Ellwangen 7 Kilometer Stau, eine halbe Stunde Zeitverlust. Und in Ebersbach-Vils bitte Fenster und Türen geschlossen halten wegen eines Brandes. Der neueste Blitzer steht in Weingarten in der Hähnlhofstraße, Höhe Kornblumenstraße im 50er Bereich. Alle anderen auf radio7.de.
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0: euren Tag. Hier ist Radio 7 und ganz gutes Wetter für Lauftraining später. Zum Beispiel, falls ihr beim Ulmer Münsterturmlauf mit Radio 7 mitmacht übermorgen. Aber Harry Styles, der braucht gerade insgesamt weniger Training, denn er läuft zurzeit jeden Abend mehrere Kilometer auf den verschiedenen Bühnen seiner Shows in Amsterdam. Und American Girls bringt seinen Sexappeal gleich zu euch ins Radio. Außerdem nach 4 bei mir was Süßes zum Kaffee mit Sugar von Robin Schulz und cooler K-Pop mit Golden. Eben die größte Abwechslung auf Radio 7.
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0: Ah Mann, wo ist jetzt mein Wettertext? Ah hier, viele Wolken, oft Schauer oder auch mal ein Gewitter. Bei aktuell in Ellwangen 17, in Biberach 18, in Wangen 17 Grad. Ab morgen immer mehr Sonne und immer wärmer. Ab übermorgen sind sogar Höchsttemperaturen zwischen 25 und 30 Grad möglich.
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18: Es ist 16 Uhr, guten Tag. Der SC Freiburg steht am Abend vor seinem größten Spiel in der Vereinsgeschichte. Im Finale der

0: zahlreichen Fans aus England. Auch in Freiburg selbst fiebert man dem Spiel entgegen. So gibt's ein großes Public Viewing. Mehrere Gebäude, unter anderem das Stadttheater, werden am Abend in Rot erstrahlen. Rainer Pompe, Nachrichtenredaktion.
1: Digitaler, einfacher, schneller und damit vor allem günstiger. Das sind die Ziele der Führerscheinreform von Bundesverkehrsminister Schnieder, die heute das Kabinett verabschiedet hat. Der Führerschein war in den letzten Jahren immer teurer geworden. Erreicht werden soll das unter anderem mit Online-Unterricht und weniger Theoriefragen. Für sogenannte Sonderfahrten soll es keine genauen Vorgaben mehr geben. Fahrlehrerverbände sehen das kritisch. Im Prozess um einen tödlichen Unfall am Olga-Eck in Stuttgart hat der Fahrer heute vor Gericht zugegeben, dass er am Vortag Kokain und Schlafmittel genommen hatte. Ich hätte nicht fahren dürfen, sagte der 43-Jährige selbst. Er war am 2. Mai 2025 mit seinem SUV von der Straße abgekommen und in den Bereich einer Straßenbahnhaltestelle gefahren. Eine 46-jährige Frau kam ums Leben. 8 Menschen wurden teils schwer verletzt. Ein Urteil könnte noch heute fallen. Ein im Allgäu umherstreuender Wolf darf abgeschossen werden. Das hat das zuständige Landratsamt entschieden. Der Wolf hatte mehrere Nutztiere gerissen und kam auch Wohnhäusern im Ost- und Oberallgäu gefährlich nahe. Die Genehmigung zur Jagd ist zeitlich und räumlich begrenzt. Sie ist auf ein einzelnes Tier beschränkt und stützt sich auf das aktuell geltende Bundesjagdrecht, das im April in Kraft getreten ist.
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3: Vorsicht im Kreis Rottweil zwischen Mülheim-Bach und Alt-Oberndorf. Gefahr durch eine Ölspur. Auf der A7 Würzburg Richtung Ulm zwischen Dinkelsbühl-Fichtenau und Ellwangen. 8 Kilometer Stau, eine gute halbe Stunde Zeitverlust. Und in Ebersbach an der Vils. Bitte Fenster und Türen geschlossen halten wegen eines Brandes. Der neueste Blitzer in Weingarten in der Hähnlehofstraße, Höhe Kornblumenstraße im 50er-Bereich. Alle anderen auf radi7.de.
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3: Wie brutal ehrlich Kinder manchmal sein können, oder? Auch, wenn sie den neuen Hit von Harry Styles bewerten sollen. Wird witzig in 10 Minuten.

0: schönen Nachmittag mit Radio 7. Wie gefällt euch so der neue Hit von Harry Styles? Liebe Kinder, eine super Idee der New York Times. Die haben American Girls nämlich von einer Gruppe Kinder beschreiben und bewerten lassen. Und da erfahren wir, dass Harry richtig gut Lyrics und Beats verbunden hat.
1: The way that he mixes the words with the beat, I think is really good.
0: Dass es cool ist, wie der Song langsam anfängt und immer schneller wird.
2: I like how it like kind of like starts out slow and then it gets like faster and faster.
0: Und dass sowieso das Wichtigste an Musik ist, dass sie einen guten Beat hat.
1: All it has to have is like a good beat.
0: Und trifft das auf den neuen Harry-Hit zu?
1: Kind of.
0: Geht so, sagt der Bub. Über American Girls von Harry Styles. Neu auf der Radio 7 Playlist.

0: Mittwoch. Endlich Bergfest. 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
1: Radi 7 hier, liebe Grüße mal wieder in den Schweizer Teil vom Radi 7 Land, so zwischen St. Gallen und Schaffhausen. Ich fühle mich ja irgendwie verwandt mit euch, seit mein Bruder auch die Schweizer Staatsbürgerschaft hat. Und deswegen drücke ich euch auch die Daumen im aktuell laufenden Alpenduell bei der Eishockey-WM, Österreich gegen die Schweiz seit ein paar Minuten. Und die meiste Musik läuft bei uns gleich wieder, 30 Minuten lang nonstop. Feierabend-Vorfreude mit Turn the Lights Off zum Beispiel oder auch zum Runterschalten Taylor Swift's Opalite. Gleich im Radi 7 Hit 7 nach.
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12: Viele Wolken, oft Schauer oder auch mal ein Gewitter. Und dazu aktuell in Schwäbisch Hall 18 Grad gemessen, in Ravensburg 18, in Singen 19. Ab morgen immer mehr Sonne und immer wärmer. Ab übermorgen sind Höchsttemperaturen zwischen 25 und 30 Grad möglich.
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12: Vorsicht auf der A8 zwischen Ulm-West und Märklingen in beiden Richtungen. Hier Gefahr durch und für eine Gans auf der Fahrbahn. Ein Stau auf der A7 Würzburg Richtung Ulm zwischen Dinkelsbühl-Fichtenau und Ellwangen. 9 Kilometer, eine halbe Stunde Zeitverlust. Und in Ebersbach-Vils bitte Fenster und Türen geschlossen halten wegen eines Brandes. Der neueste Blitzer steht in Weingarten in der Hähnenhofstraße Höhe Kornblumenstraße im 50er-Bereich. Alle anderen auf radio7.de.
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2: Radio 7 hier, also ich mag ja die Farbe blond am liebsten. Im Bierglas. Heute kommt aber auch einer der Kultfilme der 2000er, aber wieder im Free-TV. Natürlich blond mit Reese Witherspoon. 20.15 Uhr auf Kabel 1 und direkt danach der zweite Teil. Fast immer blond und gleich mit ihrem ganz neuen Hit der Kick-Off in euren Feierabend, Lady Gaga. Aber auch alle Farben mit Baby Goodbye und cool kräftiger Retro-Pop mit Freaky Like Me. Nach 5 auf Radio 7. 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
19: Viele Wolken, oft Schauer oder vielleicht auch mal ein Gewitter. Bei aktuell in Aden 17, in Ulm 18, in Leutkirch 17 Grad. Ab morgen immer mehr Sonne und immer wärmer. Ab übermorgen sind Höchsttemperaturen zwischen 25 und 30 Grad möglich.
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20: Es ist 17 Uhr, guten Tag. Weniger Fragen und deutlich weniger Bürokratie. Die Bundesregierung plant eine Reform für den Führerschein, die ihn deutlich günstiger und einfacher machen soll. Fahrschulverbände lehnen die Pläne allerdings ab.
21: Der Theorieunterricht soll nicht mehr Pflicht sein. Der Fragenkatalog von derzeit fast 1200 Fragen zusammengestrichen werden und Fahrschüler sich digital per App vorbereiten können. Auch an die Sonderfahrten nachts, über die Autobahn oder über Land will die Bundesregierung ran. Die Fahrschulen warnen deshalb vor höheren Unfallzahlen und sorgen sich um ihre finanzielle Existenz. Tanja Wagner, Nachrichtenredaktion.
20: Der Schutz der Bevölkerung im Verteidigungsfall soll verbessert werden. Das Bundeskabinett hat dafür heute Vorschläge von Bundesinnenminister Dobrindt beschlossen.

0: Bootstouren auf dem Bosporus, die der Verein organisiert hat. Rund 11.000 Freiburger haben Tickets. Trotz Außenseiterrolle hofft das Team auf den Titel. Egal wie es ausgeht, am Donnerstag gibt es in Freiburg einen großen Empfang. Spielbeginn ist um 21 Uhr. Protest mal anders. In Schramberg statt Kleber auf der Straße gab es hier einen Traktor auf der Landebahn. Ein 62-Jähriger wollte den Flugbetrieb stoppen und hat mit seinem Bulldog die Startbahn blockiert. 10 Minuten lang hieß es für die Piloten Warteschleife statt Landung. Gefährlich wurde es nicht. Ärger gibt's trotzdem in Form einer Anzeige.
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2: Ich bin Ursula Winkler. Seit gestern auf dem Markt und schon gut nachgefragt, die neue E-Auto-Kaufprämie. Binnen 24 Stunden seien bereits knapp 17.000 Anträge eingegangen, teilte das Umweltministerium mit. Die staatliche Förderung gibt es für den Kauf oder das Leasen neuer Elektroautos und bestimmter Plug-in-Hybride und auch für E-Autos mit sogenannten Reichweitenverlängerern. Bis zu 6.000 Euro Zuschuss pro E-Auto sind möglich, abhängig von Fahrzeug, Einkommen und Familiengröße. Und noch der Blick auf den DAX. Der stand zuletzt bei 24.472 Punkten.
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5: Erste Gefahrenmeldungen. Vorsicht auf der A96 Richtung Lindau. Zwischen Wangen-West und Weißensberg. Hier eine Unfallaufnahme. Auf der B19. Vorsicht zwischen der A980 und Waltenhofen-Süd in beide Richtungen. Hier Gefahr durch und für ein Reh. B28 zwischen Senden und den drei Kittistädten. 2 defekte Fahrzeuge und Aquaplaning-Gefahr. Und auf der B311 Vorsicht auf Höhe Stetten bei Ehingen. Hier eine Unfallaufnahme und die Polizei regelt den Verkehr. Stau auf der A7 Würzburg Richtung Ulm zwischen Dinkelsbühl-Fichtenau und Ellwangen. 9 Kilometer, eine halbe Stunde Zeitverlust. Auf der B31 Stockach Richtung Lindau zwischen Friedrichshafen Mitte und Eriskirch eine Viertelstunde Zeitverlust. Und in Ebersbach-Vils bitte nach wie vor Fenster und Türen geschlossen halten wegen eines Brandes. Der neueste Blitzer ist ein Anhänger, steht in Göppingen-Jebenhausen in der Bollerstraße in Richtung Bad Boll im temporären 30er-Bereich. Alle anderen auf radio7.de.
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5: Google hat sich mal wieder was richtig Witziges einfallen lassen. Wenn ihr noch nicht Der Teufel trägt Prada 2 gegoogelt habt, dann macht das mal. Ich spoiler jetzt auch nicht. Aber ich spiele jetzt Musik vom Soundtrack für euch.

0: Hier ist Radio 7 und der IC 2013 hat seinem Namen heute wieder alle Ehre gemacht, beziehungsweise nicht seinem Namen, sondern seinem Ruf. Das habt ihr vielleicht beim Radio 7 Morgenteam gehört. Der IC 2013 mit Fahrtziel Oberstdorf im Allgäu. Das ist der meistverspätete Zug Deutschlands, wenn er überhaupt ankommt. Ja, und heute ist er fast pünktlich angekommen in Stuttgart Hauptbahnhof, kurz vor 15 Uhr. Und dann nicht mehr weitergefahren wegen einer technischen Störung am Zug.
1: Ja, ist es denn the possibility?
0: So, jetzt Appetit für den Feierabend mit aus unserem Radio 7 Bord Bistro alle Farben.

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1: Gerade 7 hier und es ist so krass, dass ich auch nach 22 Jahren im Süden immer noch neue Wörter lerne. Weil heute Weltbienentag ist, habe ich erfahren, dass die Bienen auf Schwäbisch auch immer heißen. Kommt wohl vom althochdeutschen Imbi für den Bienenschwarm. Richtig nice. 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
1: Viele Wolken, oft Schauer, vielleicht auch mal ein Gewitter. Und aktuell in Karlsheim 17, in Neu-Ulm 18, in Lindau 19 Grad. Ab morgen immer mehr Sonne und immer wärmer. Ab übermorgen sind Höchsttemperaturen zwischen 25 und 30 Grad möglich.
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1: Zwei Gefahrenmeldungen auf der A96 Richtung Lindau. Vorsicht zwischen Wangen, West- und Weißensberg, hier eine Unfallaufnahme. Und auf der B30 Friedrichshafen Richtung Ravensburg, zwischen dem Wernerhoftunnel und Ravensburg Nord, blockiert ein liegen gebliebenes Fahrzeug die rechte Spur. Ein Stau auf der A7 Würzburg Richtung Ulm, zwischen Dinkelsbühl-Fichtenau und Ellwangen. 8 Kilometer, 40 Minuten Zeitverlust. Und in Ebersbach-Vils bitte immer noch Fenster und Türen geschlossen halten wegen eines Brandes. Der neueste Blitzer ist ein Anhänger in Göppingen-Jebenhausen in der Boller Straße in Richtung Boll im temporären 30er-Bereich. Alle anderen auf radio7.de.
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2: Ihr habt jetzt keine 4 Minuten mehr Zeit, wenn ihr noch schnell online euren Lotto-Tipp abgeben wollt. Gar nicht so schlechte 44 Millionen Euro sind heute im Jackpot. Deswegen gab es auch heute bei uns im Geschäft die Diskussion, wer trotzdem noch weiter zum Schaffengang wird. Wie ist es bei euch? Viel Glück! Und die Wartezeit auf die Ziehung vertreibt euch nach 6 Body von Topic und Nico Santos. Ich habe wunderschön melancholisches für einen eher trüben Tag mit Summertime Sadness und neue sommerliche Beats von Kaigo mit Khalid gleich auf Radio 7. 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
2: Viele Wolken, oft Schauer oder auch mal ein Gewitter. Bei aktuell in Heidenheim 16, in Kempten 16, in Friedrichshafen 18 Grad. Ab morgen immer mehr Sonne und immer wärmer. Ab übermorgen sind Höchsttemperaturen zwischen 25 und 30 Grad möglich.
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15: Es ist 18 Uhr, guten Abend. Der SC Freiburg steht am Abend vor seinem größten Spiel in der Vereinsgeschichte. Im Finale der Fußball-Europa League treffen die Breisgauer in Istanbul auf Aston Villa aus England.
16: Weit über 10.000 Freiburger Fans sind in Istanbul live dabei. Für sie hat der Verein heute kostenlose Bootstouren über den Bosporus organisiert. Viele von ihnen feiern aber schon jetzt auf der eingerichteten Fanmeile, im Übrigen gemeinsam und friedlich mit den zahlreichen Fans aus England. Auch in Freiburg selbst fiebert man dem Spiel entgegen. So gibt es ein großes Public Viewing. Mehrere Gebäude, unter anderem das Stadttheater, werden am Abend in Rot erstrahlen. Rainer Pompe, Nachrichtenredaktion.
15: In seiner ersten Regierungserklärung hat Baden-Württembergs neuer grüner Ministerpräsident Cem Özdemir an seinen ungewöhnlichen Werdegang als Kind türkischer Gastarbeiter erinnert. Nichts habe damals auf seine Karriere hingedeutet, aber es habe Menschen gegeben, die ihm geholfen und an ihn geglaubt hätten. Gleichzeitig skizzierte er zentrale Ziele seiner Regierung: mehr Tempo beim Bürokratieabbau, Investitionen in Schlüsseltechnologie und stärkere Bürgerbeteiligung. Zudem betonte Özdemir, der Staat könne nicht alle Probleme lösen. Der Bundestag berät heute Abend in erster Lesung über einen Gesetzentwurf zum Recht auf Reparatur. Künftig sollen Geräte leichter reparierbar sein, etwa durch austauschbare Akkus. Damit wird eine EU-Vorgabe umgesetzt. Ziel ist, die Wegwerfmentalität zu reduzieren.

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2: Eine Gefahrenmeldung auf der A96 in Richtung Lindau. Vorsicht zwischen Wangen, West- und Weißensberg. Hier eine Unfallaufnahme. Ein größerer Stau auf der A7 Würzburg Richtung Ulm zwischen Dinkelsbühl-Fichtenau und Ellwangen. 8 Kilometer, eine halbe Stunde Zeitverlust. Und immer noch bitte in Ebersbach-Vils Fenster und Türen geschlossen halten nach einem Brand. Keine neuen Blitzer, alle anderen auf radio7.de.
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2: Jetzt sind es noch 3 Stunden bis zum Anpfiff. Der SC Freiburg steht im Finale der Europa League in Istanbul. Bollenhut, Ghost Bosporus und 11.000 Südbadener Fans sind mitgereist. Radio 7 drückt auch die Daumen und tut gleich was gegen Nervosität in der Magengrube. Denn da spürt ihr auch Star Walking von Lil Nas X. Und auch das hier ist Teamsport. DJ Kygo mit Support von Weltstar Khalid.

Kiss Radio 7 am Mittwoch. Jetzt ein deutscher DJ, der gerade ziemlich gut zu tun und damit schönen Erfolg hat. Topic legt zum Beispiel am kommenden Wochenende in mehreren Locations in New York City auf. Außerdem führt er in Deutschland den Afro-House-Trend aus den Charts an und er ist vorbereitet, den Sommerhit des Jahres zu landen mit seinem ersten spanischsprachigen Track. Sorry, Papi, no me puse guapa, Papi, mucha curva este guapi, mucho Papi. Sorry, Papi mit Becky G ist übrigens einer der vielen neuen Songs gleich zwischen 7 und 8 im Radio 7 Hit.

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1: Hier ist Radio 7 und ich freue mich ja total auf die Biergartensaison. Das Wetter wird perfekter für die nächsten Tage und auch über Pfingsten. Heute macht schon der kultige Biergarten am Ulmer Zelt auf zum Beispiel. Und da werde ich, glaube ich, am Wochenende mal vorbeischauen. Zum Start in den Mittwochabend aber mal Musik, die nach Long Drink klingt. Von David Guetta gleich im Radio 7 Hit 7er. Und 30 Minuten Hits nonstop, wie immer ab halb. Das ist die meiste Musik für einfach mehr vom Leben.
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1: Viele Wolken, oft Schauer oder vielleicht auch mal ein Gewitter. Bei aktuell in Göppingen 17, in Singen 18 und auch in Konstanz 18 Grad. Ab morgen immer mehr Sonne und immer wärmer. Ab übermorgen sind dann Höchsttemperaturen zwischen 25 und 30 Grad möglich.
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1: Eine Gefahrenmeldung. Vorsicht auf der A96 Richtung Lindau zwischen Wangen-West und Weißensberg. Eine Unfallaufnahme. Ein Stau auf der A7 Würzburg Richtung Ulm zwischen Dinkelsbühl-Fichtenau und Ellwangen. 7 Kilometer, 25 Minuten Zeitverlust. Und in Ebersbach-Vils bitte immer noch Fenster und Türen geschlossen halten nach einem Brand. Keine neuen Blitzer. Alle anderen auf radio7.de.
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2: Und falls ihr euch übrigens nicht für das Europa-League-Finale mit Freiburg interessiert, es kommt auch noch das Eishockey-WM-Spiel Deutschland gegen die USA im Free-TV heute. Letzte Chance für unsere Jungs dran zu bleiben. Gleich aber erstmal eine Stunde voll mit neuer Musik und dem Blick in die Charts, in denen BTS mal wieder einen Rekord gebrochen haben. Welchen? Und ihren Hit Swim hört ihr nach 7 bei mir. Und auch noch vor 7:30 das dicke Dance-Duett von Felix Jähn und Cascada im Radio 7 Hit-Update.
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2: Viele Wolken, oft Schauer oder auch mal ein Gewitter, teilweise aber auch schön sonnig. Aktuell dazu in Schwäbisch Gmünde 17, in Riedlingen 16, in Villingen-Schwenningen 16 Grad. Ab morgen immer mehr Sonne und immer wärmer. Ab übermorgen sind Höchsttemperaturen zwischen 25 und 30 Grad möglich.
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7: Ich bin Hanna Messerschmidt. Der SC Freiburg ist heute im Finale der Fußball-Europa League gefragt. Die Breisgauer treffen in Istanbul auf den englischen Premier League-Club Aston Villa. Freiburg-Captain Christian Günther sagt:
8: Es wäre der erste Titel in der Geschichte. Ich glaube, was ganz, ganz Besonderes. Wir werden alles dafür tun, um uns diesen Traum irgendwo zu erfüllen. Für den Verein, für die Fans, für uns selber. Mit das größte Spiel, glaube ich, in der Karriere für uns.
7: Anstoß ist um 21 Uhr. Sollte Freiburg gewinnen, wären sie nächste Saison in der Champions League am Start. Der Führerschein soll günstiger werden. Dafür hat die Bundesregierung jetzt eine Reform auf den Weg gebracht. Was ist denn da geplant, Jana Klonikowski?
9: Also damit der Führerschein günstiger wird, soll der Weg dahin weniger kompliziert werden. Und dabei soll unter anderem Online-Theorieunterricht, ein kleinerer Theorie-Fragenkatalog, weniger Pflichtfahrten und mehr Fahrstunden am Simulator oder mit den Eltern helfen. Fahrlehrer und TÜV-Verband halten nicht viel von diesen Plänen. Sie fürchten, dass die Verkehrssicherheit darunter leiden wird. Jetzt muss das Ganze noch durch Bundestag und Bundesrat. Wenn alles ohne Verzögerung läuft, sollen die neuen Regeln ab dem nächsten Jahr greifen.
7: Anträge beim Amt sollen in Zukunft einfacher und vor allem digitaler werden. Um zu klären, wie das gehen soll, tagt ab sofort regelmäßig eine Expertenkommission des Bundes. Ziel ist unter anderem ein Sozialportal, bei dem künftig alle Sozialleistungen beantragt werden können. Auch die Familie des mit Ebola infizierten US-Arztes kommt nach Deutschland. Sie sollen ebenfalls in der Berliner Charité in Quarantäne kommen. Die US-Regierung hatte Deutschland um Hilfe gebeten. Der Mediziner lebt mit seiner Frau und den 4 Kindern in der Demokratischen Republik Kongo und hatte sich dort infiziert. Das Interesse an der neuen E-Auto-Prämie des Bundes ist groß. Innerhalb eines Tages sind fast 20.000 Anträge eingegangen, heißt es aus dem Bundesumweltministerium. Seit gestern kann für neue E-Autos und Hybridfahrzeuge eine Förderung beantragt werden. Je nach Einkommen und Fahrzeug gibt es bis zu

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1: Ah, es ist zurzeit wieder ein bisschen poppiger in den Charts. Merkt man an coolen neuen Hits. Milos Sommerhymne My Lucky Day zum Beispiel in gut 10 Minuten. Davor eine tolle neue Popballade von Clock Clock. Und poppig rockig mit mega viel Gefühl. Singer, Songwriter Dermot Kennedy und Funeral. Den hört ihr schon direkt nach New Religion. Neu von Bebe Rexha und Faithless hier auf Radio 7. Schön.

neue Musik zuerst hier im Radio 7 Hit Update. Und jetzt der nächste Chartsrekord für BTS. Die koreanische Boygroup ist wirklich ein Phänomen, obwohl sie jahrelang Pause machen musste wegen des Militärdienst der Jungs. Und obwohl einige von denen parallel Solo-Karrieren gestartet haben, gehen das neue Album und die neue Single unglaublich ab in den Charts. Der neueste Rekord, den sie gebrochen haben, in den Billboard Global Charts, da sind sie jetzt zum 6. Mal dieses Jahr Platz 1 und haben damit Taylor Swift geschlagen. Klingen auch echt erwachsen inzwischen, oder? Swim von BTS ist neu auf der Radio 7 Playlist.

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Falls ihr Felix Jähn auf Instagram oder Co. folgt, dann habt ihr euch vielleicht neulich auch so mit dem deutschen DJ-Star gefreut. Felix hat ganz stolz die fette DJ-Anlage präsentiert, die jetzt in der Berliner Wohnung aufgestellt wurde und sich wirklich so süß gefreut wie ein kleines Kind über das Wunschspielzeug an Weihnachten. Läuft für Felix Jähn, auch musikalisch, mit einer fantastischen Kollabo mit dem ebenfalls erfolgreichen, ebenfalls deutschen Dance-Projekt Cascada. Boy, You Turn Me ist neu auf der Radio 7 Playlist.

0: im Sinne von sommerlich. Sorry Papi von Topic mit Becky G kurz vor 8 und der WM-Hit von Shakira feiert in weniger als 10 Minuten Radio 7 Premiere.
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0: Teils wolkig, teils sonnig bei aktuell in Aalen 16, in Memmingen 15, in Sigmaringen 16 Grad. Ein paar Schauer oder Gewitter sind auch noch möglich heute. Ab morgen immer mehr Sonne und immer wärmer. Ab übermorgen sind Höchsttemperaturen zwischen 25 und 30 Grad möglich.
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0: Keine Staus, keine Behinderungen, aber nach wie vor bitte in Ebersbach Vils wegen eines Brandes Fenster und Türen geschlossen halten. Keinen neuen Blitzer, alle anderen auf radio7.de.
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0: Dieser tolle

einfach Spaß macht, gibt's das Radio 7 Hit Update mit mehr neuer Musik jeden Tag. Jetzt habe ich den offiziellen WM-Song 2026 für euch von der Frau, die auch schon den offiziellen WM-Song 2010 gemacht hat. Ja, Shakira ist zurück auf dem Platz und ihr Song zusammen mit dem nigerianischen Musiker Burna Boy ist nicht nur ein fetter Sommerohrwurm, sondern es geht auch um Fußball im Text. Es kommen Stars wie Maradona oder Messi drin vor, aber auch große Fußballnationen wie zum Beispiel Deutschland. Schaut, ob wir das zusammen raushören.

0: Optimist.
1: Ah, toll, dass er auch mal so ruhige Nummern macht zwischendurch. Optimist von Nico Santos war das ganz neu auf der Radio 7 Playlist. Für den nächsten neuen Hit drehen wir aber wieder auf.
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1: Das ist nicht nur eine für uns, sondern ganz besonders auch für Topic besondere Nummer. Der deutsche DJ und Produzent hat nämlich zum ersten Mal einen nicht englisch, sondern spanischsprachigen Song rausgebracht. Und das liegt auch an seiner Partnerin für den Song, die weltweit erfolgreiche Becky G, die dafür bekannt ist, poppiges mit Latino-Sound.

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1: Meist hat es noch viele Wolken, aber es bleibt jetzt trocken und klar, teilweise sogar auf über Nacht. Aktuell meldet Schwäbisch Hall 17 Grad, Biberach und Wangen 16, geht runter bis morgen früh auf 12 bis 5. Morgen wird es dann ein trockener Tag mit einem Sonne-Wolken-Mix und 20 Grad, vereinzelt schon drüber, bisschen Wind noch. Und die kommenden Tage wird es dann immer noch wärmer.
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2: Ich bin Hanna Messerschmidt. Es ist das größte Spiel in der Geschichte des SC Freiburg. Der Verein trifft heute Abend um 21 Uhr im Finale der Fußball-Europa League auf Premier League-Club Aston Villa. Philipp Nützig berichtet.
3: Für die Freiburger wäre es der erste große Titel in der Clubgeschichte. Bisher hat Freiburg nur 4 Zweitligameisterschaften sowie zweimal den Landespokal Südbaden gewonnen. Beim Gegner Aston Villa ist der Trophäenschrank dagegen deutlich voller, auch wenn die bereits ein paar Jahrzehnte alt sind. Bei einem Sieg würde sich Freiburg doch noch für die Champions League nächste Saison qualifizieren. Als Siebter in der Bundesliga spielt Freiburg sonst in der Conference League Quali.
2: Ein bezahlbarer Führerschein. Dieses Ziel hat sich die Bundesregierung auf die Agenda gesetzt und heute die Reform dafür auf den Weg gebracht. Vorgesehen sind unter anderem weniger Sonderfahrten, ein kleinerer Theoriefragenkatalog oder auch Übungsfahrten nur mit den Eltern. Verkehrsminister Schneider betont:
4: Wichtig ist, bei der Verkehrssicherheit werden keine Abstriche gemacht. Wir bleiben auch in dem Rahmen, den die europäische Führerscheinrichtlinie uns vorgibt. Außerdem schaffen wir eine Reihe von bürokratischen Vorgaben ab, die Fahrschulen erfüllen müssen.
2: Jetzt muss das Ganze noch durch Bundestag und Bundesrat. Ältere Menschen müssen ihren Perso künftig nicht mehr verlängern. Die Bundesregierung hat sich auf eine Gesetzesänderung geeinigt. Seinen quasi letzten Perso beantragt man dann ab 70. Das soll die Ämter entlasten und ist Teil des Gesetzentwurfs zur digitalen Brieftasche, die 2027 kommen soll. Die in München festgenommenen mutmaßlichen chinesischen Spione sitzen jetzt in U-Haft. Das Ehepaar soll Trips für deutsche Wissenschaftler nach China organisiert haben. Dort sollten sie Vorträge vor einem angeblich zivilen Publikum halten. Tatsächlich waren es aber Angestellte von staatlichen Rüstungsunternehmen. Kurz vor der offiziellen Bekanntgabe morgen sicken immer mehr Details zum deutschen Kader für die Fußball-WM durch. Laut Berichten sollen auch die Jungstars Karl und Elmaler von Bayern und Köln dabei sein. Genau wie die Stuttgarter Undav, Stiller und Leveling.

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1: Um kurz nach 8 mit einer Meldung für die A8 Stuttgart-München zwischen Eichelberg und Mühlhausen. Vorsicht, hier ein defektes Auto und Gefahr durch eine Ölspur. Blitzer sind aktuell keine gemeldet, aber der Anhänger steht bestimmt noch. Vorsicht in Göppingen-Jebenhausen in der Bollerstraße Richtung Bad Boll. Hier 30 nur erlaubt. Alle anderen Blitzer findet ihr auf radio7.de und allen unterwegs gute und sichere Fahrt.
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Hallo und schön, dass ihr dabei seid. Hier ist Radio 7 mit der Elke an eurem Mittwochabend. Jetzt mit einem Alex Warren, der pure Frühlingsgefühle dabei hat. Es geht nämlich ums Hauptthema zu dieser Jahreszeit, das Verliebtsein. Und das fühlt sich dann an, als würde man von einem Zug überrollt oder eben wie in einem Fiebertraum. Hier ist toller, gut gelaunter Pop, der wegen mir auch ein bisschen länger dauern dürfte als diese geizigen 2,5 Minuten. Also doppelt schnell genießen. Alex Warren hier auf der Radio 7 Playlist ganz neu mit Fever Dream.

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2: Aufgepasst auf der A7 Füssen-Ulm zwischen Memmingen Süd und Kreuz Memmingen. Eine ungesicherte Unfallstelle und Gefahr durch Menschen auf der Fahrbahn. Und L277 Tuttlingen zwischen Ortseingang und Ludwigsthaler Straße. Gefahr durch Menschen. Dann haben wir noch die A8 Stuttgart-München zwischen Eichelberg und Mühlhausen. Defektes Auto und Gefahr durch eine Ölspur. Blitzer sind aktuell keine gemeldet, aber der Blitzer-Anhänger wird bestimmt noch stehen in Heidenheim-Bohlheim in der Heidenheimer Straße. Das ist eine 30er-Zone und der kann beidseitig. Alle anderen findet ihr auf radio7.de. Und allen unterwegs wünsche ich gute und sichere Fahrt.
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2: Ah ja, ist klar, ne? Wer länger schafft, ist halt auch später zu Abend. Gute wünsche ich und setz euch einen

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echt ein verrücktes Comeback, oder? Für Stromae's Papa Ute. Mikes Mind macht's möglich und bereichert die größte Abwechslung in der Radio 7 Playlist. Hallo und schönen Mittwochabend. Hey, die halbe Woche ist ja schon geschafft. Also, durchatmen wir doch mal unsere Mitte und tauchen ein in ein friedliches Shavasana. Den ruhigen Feierabend. Ja, und mir hat meine Yogastunde heute wohl zu gut getan. Na gut, dann gehen wir ins Active Power Mudra oder so ähnlich. Jetzt mit Jean-Paul. Den Refrain zu diesem Dancehall-Popsong hat er sich von Ryan Tedder übrigens schreiben lassen. Ja, dem Frontman von One Republic. 36 Wochen in unseren Charts gewesen in 2011. Hier ist Got to Love You auf Radio 7.

0: Und die meiste Musik für jeden Fight. Also ich meine, wenn Wonderful Life da nicht zupasst, dann weiß ich ja auch nicht, ne? Hertz und Purple Disco Machine nach 9. Eine noch relativ neue Stimme aus Berlin, Tiffany Harris, stellt ihre neue energiegeladene Pop-Hymne auf der Radio 7 Playlist vor. Und für die noch größere Abwechslung habe ich gerade eine Chart Number One aus 2018 aus dem Regal gezogen. Und die musste ich gar nicht mal abstauben. Erfrischend wie am ersten Tag. Kommen dein Noro und Gigi D'Agostino.
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0: Ja, meist hat es noch viele Wolken. Vereinzelt können auch noch ein paar Tropfen fallen. Aber ansonsten bleibt es jetzt trocken und es klart teilweise sogar in der Nacht auf. Aktuell meldet Crailsheim 15 Grad, Ulm und Tuttlingen haben 14. Das geht runter bis morgen früh auf 12 bis 5 Grad. Morgen dann ein trockener Sonne-Wolken-Mix mit 20 Grad. Manchmal geht es auch drüber schon. Bisschen windig ist es noch. Und die kommenden Tage wird es dann immer wärmer und fast schon sommerlich.
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4: Ich bin Hanna Messerschmidt. Der Führerschein soll günstiger werden. Dafür hat die Bundesregierung jetzt eine Reform auf den Weg gebracht. Was ist denn da geplant, Jana Klonikowski?
5: Also damit der Führerschein günstiger wird, soll der Weg dahin weniger kompliziert werden. Und dabei soll unter anderem Online-Theorieunterricht, ein kleinerer Theorie-Fragenkatalog, weniger Pflichtfahrten und mehr Fahrstunden am Simulator oder mit den Eltern helfen. Fahrlehrer und TÜV-Verband halten nicht viel von diesen Plänen. Sie fürchten, dass die Verkehrssicherheit darunter leiden wird. Jetzt muss das Ganze noch durch Bundestag und Bundesrat. Wenn alles ohne Verzögerung läuft, sollen die neuen Regeln ab dem nächsten Jahr greifen.
4: Egal ob arbeitslos melden, Bürgergeld oder auch Elternzeit beantragen, alles soll in Zukunft von einer zentralen Plattform ausgehen. Eine Expertenkommission der Bundesregierung arbeitet ab sofort an der sogenannten Sozialplattform. Bis Ende nächsten Jahres soll nun regelmäßig beraten werden. Arbeitsministerin Baas sagt:
6: Wir wollen Schluss machen mit dem Wirrwarr zwischen den Ebenen, das heißt bei den Leistungen zwischen Bund, Ländern und Kommunen. Und die Digitalisierung ist für uns eine Antwort darauf, für einfachere, schnellere und vor allen Dingen unkomplizierte Lösungen, die die Bürgerinnen und Bürger auch spüren werden.
4: Auch die Familie des mit Ebola infizierten US-Arztes kommt nach Deutschland. Sie sollen ebenfalls in der Berliner Charité in Quarantäne kommen. Die US-Regierung hatte Deutschland um Hilfe gebeten. Der Mediziner lebt mit seiner Frau und den 4 Kindern in der Demokratischen Republik Kongo und hatte sich dort infiziert. Das Interesse an der neuen E-Auto-Prämie des Bundes ist groß. Innerhalb eines Tages sind fast 20.000 Anträge eingegangen, heißt es aus dem Bundesumweltministerium. Seit gestern kann für neue E-Autos und Hybridfahrzeuge eine Förderung beantragt werden. Je nach Einkommen und Fahrzeug gibt es bis zu 6.000 Euro Zuschuss. Panne im britischen Radio. Dort hatte ein Sender König Charles versehentlich für tot erklärt. Hintergrund war wohl ein technischer Fehler, heißt es. Mittlerweile hat sich der Sender entschuldigt und Entwarnung gegeben. Charles ist wohlauf, er ist zurzeit zu Besuch in Nordirland.
0: Entschuldigung, da musste ich jetzt gerade ein bisschen lachen.
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0: Charles lebt, wie schön. Wir haben auch keine großen Meldungen. Wir haben nur eine für die A7 Füssen-Ulm zwischen Memmingen Süd und dem Kreuz Memmingen hier. Behinderungen nach einem Unfall. Das war's. Blitzer sind aktuell auch keine gemeldet. Aber der Blitzer-Anhänger dürfte

0: Heute noch stehen in Friedrichshafen-Hirschlatt in der Kreuzlinger Straße. Alle anderen findet ihr auch auf radio7.de. Und allen unterwegs wünsche ich gute und sichere Fahrt.
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0: Also der Jan, ja? Der Jan, das ist der mit der Radio 7 Comedy Die Welt in 30 Sekunden. Der ist ja schon ganz schön frech. Also nehmt's ihm nicht krumm, wenn er euch gleich ganz

0: Einen schönen guten Abend. Hier ist Radio 7 mit Elke und ich bin in der nächsten halben Minute ganz entspannt. Ja, da auf mich keiner der drei nächstgenannten Fälle zutrifft, falle ich ganz offenbar niemandem zur Last. Ihr vielleicht?
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2: Was du angenehm findest, könnte für andere das Gegenteil sein. Das gilt vor allem für drei Menschengruppen. Natürlich frisch Verliebte. Es kann sein, dass es schön für die ist, gegenseitig die Zunge im Hals zu haben. Aber die Welt ringsrum will das eher nicht sehen. Dann Kleinkindeltern mit ihren Babys.
3: Hoppala, da hat ja der Finlay die ganze Milch wieder ausgekotzt. Ach, haben Sie auch was auf der Hose? Ist ja süß.
2: Nee. Und schließlich Hundebesitzer draußen im Café, deren Kampfhund sich den Wolf bellt, während Herrchen und Frauchen lachen und sagen, ja, sie ist einfach temperamentvoll. Ach, sie hat ihren Schuh gefressen. Ja, das tut mir leid. Niedlich.
1: 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Tiffany Aris, Vertigo.

0: Oh, hallo. Ja, ich bin noch da. Nach dieser Nummer bin ich immer so tiefenentspannt. Schönen Abend mit Radio 7.
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0: Ja, es ist gleich 9:30 und wir haben eigentlich nichts zu melden. Ihr habt freie Fahrt durchs Radio 7 Land. Blitzer sind aktuell auch keine gemeldet. Der Anhänger steht wahrscheinlich noch an der B297 zwischen Weschenbeuren und Bierenbach, Höhe Schützenhof in der 70er-Zone. Und alle anderen findet ihr auch auf radio7.de. Und ich wünsche gute und sichere Fahrt.
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Die Lady haut wieder einen raus. Die neue Nummer von Lady Gaga war das auf Radio 7 aus Der Teufel trägt Prada 2. Und darauf schmieren wir uns jetzt noch ein Honigbrot. Heute am Weltbienentag. Nein, natürlich nicht aufs Prada-Prachtstück kleckern, bitte. Ich wollte es nur erwähnt haben, ja, wie wichtig die sind, wissen wir ja alle. Also verneigen wir uns, ja, und mal echt jetzt. Unser Eins würde zusammenbrechen bei dem Pensum, das diese kleinen Promis jeden Tag leisten. Und wie ich jetzt von der Biene zum Schirm kommen soll, weiß ich auch nicht so richtig. Obwohl, Fleiß kann man so einer großen Künstlerin wie Rihanna ja auch zuschreiben. Unter anderem JC hat diese Nummer ursprünglich geschrieben für Britney Spears. Die wollte es aber nicht haben. Mary J. Blige hatte keine Zeit. Aber Rihanna eben, fleißig wie sie ist. Die ist dann in 15 Ländern mit dieser Chart Number One nach Hause gegangen. Jetzt Umbrella für die größte Abwechslung auf Radio 7.

0: grüße euch um kurz vor 10. Hier ist die Ecke auf Radio 7 am neuer Mittwochabend. Und es ist ja, als wäre es gestern gewesen, also quasi am Dienstagabend, als Harry Styles uns mit dem Ohrwurm As It Was immer wieder aufs Neue, aufs gute Laune-Gleis gesetzt hat. Und jetzt endlich ist was Neues da von ihm, American Girls. Und das Ding kriegt ihr nach 10. Das Power-Duo Martin Garrix und Jax Jones sind am Start gleich. Und der Rapper und vierfacher Grammy-Gewinner Macklemore kommt mit saucoolem Groove aus 2013, denn sowas gehört zur größten Abwechslung in der Musik hier auf Radio 7.
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0: Es hat meist noch viele Wolken, aber es bleibt jetzt auch trocken und klar, teilweise sogar auf über Nacht. Aktuell meldet Leutkirch 13 Grad, Geislingen und Donaueschingen haben 12. Das sind auch so die Höchstwerte bis morgen früh. Es kann aber auch runtergehen bis 5 Grad. Morgen dann ein trockener Sonne-Wolken-Mix mit 20 Grad und vereinzelt schon mal drüber. Bisschen windig ist es noch. Die kommenden Tage dann Richtung Pfingstwochenende wird's immer wärmer und sommerlicher.
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2: Ich bin Anna Löwer. Der Führerschein soll günstiger werden und dafür hat die Bundesregierung jetzt eine Reform auf den Weg gebracht. Was ist denn da genau geplant, Jana Klonikowski?
3: Also damit der Führerschein günstiger wird, soll der Weg dahin weniger kompliziert werden. Und dabei soll unter anderem Online-Theorieunterricht, ein kleinerer Theorie-Fragenkatalog, weniger Pflichtfahrten und mehr Fahrstunden am Simulator oder mit den Eltern helfen. Fahrlehrer und TÜV-Verband halten nicht viel von diesen Plänen. Sie fürchten, dass die Verkehrssicherheit darunter leiden wird. Jetzt muss das Ganze noch durch Bundestag und Bundesrat. Wenn alles ohne Verzögerung läuft, sollen die neuen Regeln ab dem nächsten Jahr greifen.
2: 10 Milliarden Euro für den Zivilschutz. Auch diese Rieseninvestition hat die Regierung nun beschlossen. Mit dem Geld sollen in den nächsten Jahren unter anderem mehr als 1000 Spezialfahrzeuge angeschafft werden. Das THW soll mehr Personal und Ausrüstung bekommen. Egal ob arbeitslos melden, Bürgergeld oder auch Elternzeit beantragen, alles soll in Zukunft von einer zentralen Plattform ausgehen. Eine Expertenkommission der Bundesregierung arbeitet ab sofort an der sogenannten Sozialplattform. Bis Ende nächsten Jahres soll nun regelmäßig beraten werden. Arbeitsministerin Baas sagt:
4: Wir wollen Schluss machen mit dem Wirrwarr zwischen den Ebenen, das heißt bei den Leistungen zwischen Bund, Ländern und Kommunen. Und die Digitalisierung ist für uns eine Antwort darauf, für einfachere, schnellere und vor allen Dingen unkomplizierte Lösungen, die die Bürgerinnen und Bürger auch spüren werden.
2: Nach dem mit Ebola infizierten US-Arzt kommt nun auch seine Familie nach Deutschland. Die Ehefrau und die vier Kinder sollen ebenfalls in der Spezialstation der Berliner Charité untergebracht werden. Der Mediziner war mit seiner Familie in der Demokratischen Republik Kongo und hatte sich dort mit dem Virus infiziert. China und Russland wollen weiter Hand in Hand arbeiten. Beim Treffen der beiden Machthaber Xi und Putin in Peking haben die beiden demonstrativ ihre Freundschaft und Zusammenarbeit betont. Xi schickte auch einen Seitenhieb in Richtung USA und warnte, verklausuliert, vor einer US-Vormachtstellung in der Weltpolitik. US-Präsident Trump war erst vor wenigen Tagen zu Gast in Peking. Die Beziehungen zwischen den USA und China konnte der Besuch aber nicht wirklich verbessern. Panne im britischen Radio. Dort hatte ein Sender König Charles versehentlich für tot erklärt. Hintergrund war wohl ein technischer Fehler, heißt es. Mittlerweile hat sich der Sender entschuldigt und Entwarnung gegeben. Charles ist wohlauf. Er ist zurzeit zu Besuch in Nordirland.
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0: Um kurz nach 10 sieht's gut aus auf den Straßen im Radio 7 Land. Wir haben nur eine Meldung für die B523 Schwenningen-Tuttlingen. Zwischen Schwenningen-Messegelände Überleitung zur B27 Richtung Villingen-Schwenningen. Da ist eine Ziege mit euch auf der Fahrbahn unterwegs. Oh, und hier kommt gerade noch ein Reh vorbei, galoppiert, und zwar auf der B32 Ravensburg-Wangen. Vorsicht hier zwischen Geiselharz und Oberau. Das war's, Blitzer sind aktuell keine gemeldet. Allen unterwegs, gute und

Hier ist Radio 7 mit Elke und euer Soundtrack für die Spätschicht mit Radio 7 wird jetzt gleich richtig aufgehübscht. Er ist wieder da nach seinem super Ohrwurm aus 2022. Harry Styles hat uns da Wochen, ach was sage ich, Monate, wenn nicht länger, immer wieder aus dem Laune-Tief geholt und jetzt setzt er an, das wieder zu tun. Endlich ist ein neues Album da und die neue Single draus landet auf der Radio 7 Playlist. Und das ist fast so eine große Auszeichnung wie sein Platz 1 in den globalen Billboard-Charts mit dieser Nummer. Ja. Und die ist ganz anders als As It Was irgendwie, aber auch so richtig was fürs Gemüt. American Girls, hier jetzt, neu auf der Radio 7 Playlist.

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2: Wir haben den Sound, der hilft, jede Nachtschicht durchzustehen. Wetten? Pop-Queen Ava Max wird helfen, die ist gleich dabei. Dann einen Grammy Award-Gewinner aus dem Jahr 2008 für die beste männliche Gesangsstar.

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1: Yippie, der Kult geht weiter. Und ihr könnt als Statisten dabei sein. Hallo und guten Abend erstmal. Hier ist Radio 7 mit Elke. Also wem der Name Carlo Brenner jetzt so gar nichts sagt, der hat leider Chappell die erste Staffel nicht gesehen. Ich leg sie euch ans Herz. Urschwäbischer Humor, der auch noch bei uns im Radio Siebenland spielt, im Kreis Ravensburg um Zusdorf rum, heißt aber in dem Fall hinter Vorderbach. Jedenfalls wird nach dem großen Erfolg der ersten Staffel jetzt ernst gemacht mit Staffel 2 und gedreht wird von Juni bis August wieder in Oberschwaben und im Linzgau, diesmal auch im Deggenhauser Tal und Ilmensee und in Zusdorf natürlich. Und es werden Statisten gesucht. Alle Infos, wenn ihr interessiert seid, auf chappell.de. Und vielleicht sehen wir uns ja da. Ja, die erste Staffel findet ihr übrigens in der ZDF-Mediathek.

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1: Heute Abend begrüße ich, Pater Alfred Tönnies, euch, liebe Hörer und Hörerinnen, sehr herzlich. Es gibt Netzwerke, und das kennen wir alle. Einmal die Netzwerke, die digital orientiert sind, Netzwerke, die wir Menschen haben durch Anrufe oder durch Begegnungen oder manches andere. Es gibt auch Spam-Ordner, wo manches reinfällt, was uns eben nicht gut tut und was wir auch gar nicht sehen.

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1: Ich bin Anna Löwer. Weniger Theoriefragen, weniger Pflichtstunden, mehr Fahrstunden am Simulator oder mit den Eltern. Das soll dafür sorgen, dass der Führerschein günstiger wird. Die entsprechende Reform hat die Bundesregierung jetzt auf den Weg gebracht. Stimmen Bundestag und Bundesrat zu, soll das Ganze ab dem nächsten Jahr gelten. Verkehrsminister Schnieder sagt:
2: Die geplante Reform wird nicht sofort, sondern in einem Prozess Auswirkungen auf die Preise haben. Wir schaffen Möglichkeiten. Was der Führerschein am Ende kostet, wird der Markt regeln. Es wird einfacher werden und deshalb werden auch die Kosten sinken.
1: 10 Milliarden Euro für den Zivilschutz. Auch diese Rieseninvestition hat die Regierung jetzt beschlossen. Mit dem Geld sollen in den nächsten Jahren unter anderem mehr als 1000 Spezialfahrzeuge angeschafft werden. Außerdem, so Bundesinnenminister Dobrindt:
3: Es geht auch darum, dass wir ein Modernisierungsprogramm für das THW umsetzen mit 3 Milliarden Euro, die in Immobilien, in den Bau, in die bisherigen Strukturen zu gehen, um Modernisierung zu ermöglichen für Personal und für Technik.
1: Egal ob arbeitslos melden, Bürgergeld oder auch Elternzeit beantragen, alles soll in Zukunft von einer zentralen Plattform ausgehen. Eine Expertenkommission der Bundesregierung arbeitet ab sofort an der sogenannten Sozialplattform. Bis Ende nächsten Jahres soll nun regelmäßig beraten werden. Auch die Familie des mit Ebola infizierten US-Arztes kommt nach Deutschland. Sie sollen ebenfalls in der Berliner Charité in Quarantäne kommen. Die US-Regierung hatte Deutschland um Hilfe gebeten. Der Mediziner lebt mit seiner Frau und den 4 Kindern in der Demokratischen Republik Kongo und hatte sich dort infiziert. China und Russland wollen weiter Hand in Hand arbeiten. Beim Treffen der beiden Machthaber Xi und Putin in Peking haben die beiden demonstrativ ihre Freundschaft und Zusammenarbeit betont. Xi schickte auch einen Seitenhieb in Richtung USA und warnte, verklausuliert, vor einer US-Vormachtstellung in der Weltpolitik. US-Präsident Trump war erst vor wenigen Tagen zu Gast in Peking. Die Beziehungen zwischen den USA und China konnte der Besuch aber nicht wirklich verbessern. Der SC Freiburg hat die Sensation verpasst. Das Finale in der Europa League haben die Freiburger verloren. 0:3 stand es am Ende gegen Aston Villa.
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2: Schuhe zu kaufen ist eine Wissenschaft. Und wenn du mit einer Expertin gemeinsam einkaufen gehst, also mit einer sogenannten Frau, dann überlegt die noch, ob der Schuh zum Outfit passt und zum Anlass und zum Job und ob der sich gut reinigen lässt und ob der einen schlanken Fuß macht.
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5: Ich bin Anna Löwer. Weniger Theoriefragen, weniger Pflichtstunden, mehr Fahrstunden am Simulator oder mit den Eltern. Das soll dafür sorgen, dass der Führerschein günstiger wird. Die entsprechende Reform hat die Bundesregierung jetzt auf den Weg gebracht. Stimmen Bundestag und Bundesrat zu, soll das Ganze ab dem nächsten Jahr gelten. Verkehrsminister Schnieder sagt:
6: Die geplante Reform wird nicht sofort, sondern in einem Prozess Auswirkungen auf die Preise haben. Wir schaffen Möglichkeiten. Was der Führerschein am Ende kostet, wird der Markt regeln. Es wird einfacher werden und deshalb werden auch die Kosten sinken.
5: 10 Milliarden Euro für den Zivilschutz. Auch diese Rieseninvestition hat die Regierung jetzt beschlossen. Mit dem Geld sollen in den nächsten Jahren unter anderem mehr als 1000 Spezialfahrzeuge angeschafft werden. Außerdem, so Bundesinnenminister Dobrindt:
7: Es geht auch darum, dass wir ein Modernisierungsprogramm für das THW umsetzen mit 3 Milliarden Euro, die in Immobilien, in den Bau, in die bisherigen Strukturen zu gehen, um Modernisierung zu ermöglichen für Personal und für Technik.
5: Egal ob arbeitslos melden, Bürgergeld oder auch Elternzeit beantragen, alles soll in Zukunft von einer zentralen Plattform ausgehen. Eine Expertenkommission der Bundesregierung arbeitet ab sofort an der sogenannten Sozialplattform. Bis Ende nächsten Jahres soll nun regelmäßig beraten werden. Auch die Familie des mit Ebola infizierten US-Arztes kommt nach Deutschland. Sie sollen ebenfalls in der Berliner Charité in Quarantäne kommen. Die US-Regierung hatte Deutschland um Hilfe gebeten. Der Mediziner lebt mit seiner Frau und den 4 Kindern in der Demokratischen Republik Kongo und hatte sich dort infiziert. China und Russland wollen weiter Hand in Hand arbeiten. Beim Treffen der beiden Machthaber Xi und Putin in Peking haben die beiden demonstrativ ihre Freundschaft und Zusammenarbeit betont. Xi schickte auch einen Seitenhieb in Richtung USA und warnte, verklausuliert, vor einer US-Vormachtstellung in der Weltpolitik. US-Präsident Trump war erst vor wenigen Tagen zu Gast in Peking. Die Beziehungen zwischen den USA und China konnte der Besuch aber nicht wirklich verbessern. Der SC Freiburg hat die Sensation verpasst. Das Finale in der Europa League haben die Freiburger verloren. 0:3 stand es am Ende gegen Aston Villa.

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4: Ein winziges Baby zu Hause zu haben, hat unschlagbare praktische Vorteile. Wenn dein Partner oder Partnerin nach Hause kommt und es sieht aus wie Sau zu Hause, obwohl das Baby den ganzen Tag geschlafen hat.
5: Du, es war Daueralarm heute. Ich kam zu gar nichts.
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6: Oh, ich verfluche Flori Silbereisen und Helene Fischer, die aus diesem Lied

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1: Die Wolken haben jetzt schon immer öfter Lücken und der Himmel klart teilweise auch mal ganz auf. Die Temperaturen gehen runter auf 12 bis 5 Grad. Örtlich gibt es am Morgen wieder Nebel. Der Tag wird aber sehr freundlich mit Sonne und Wolken im Mix. Trocken und bis 20 Grad warm. Und Freitag und Samstag dann noch wärmer mit noch mehr Sonnenschein.

0: Ich bin Anna Löwer.
1: Der Führerschein soll günstiger werden und dafür hat die Bundesregierung jetzt eine Reform auf den Weg gebracht. Was ist denn da genau geplant, Jana Klonikowski?
2: Also damit der Führerschein günstiger wird, soll der Weg dahin weniger kompliziert werden. Und dabei soll unter anderem Online-Theorieunterricht, ein kleinerer Theorie-Fragenkatalog, weniger Pflichtfahrten und mehr Fahrstunden am Simulator oder mit den Eltern helfen. Fahrlehrer und TÜV-Verband halten nicht viel von diesen Plänen. Sie fürchten, dass die Verkehrssicherheit darunter leiden wird. Jetzt muss das Ganze noch durch Bundestag und Bundesrat. Wenn alles ohne Verzögerung läuft, sollen die neuen Regeln ab dem nächsten Jahr greifen.
1: 10 Milliarden Euro für den Zivilschutz. Auch diese Rieseninvestition hat die Regierung nun beschlossen. Mit dem Geld sollen in den nächsten Jahren unter anderem mehr als 1000 Spezialfahrzeuge angeschafft werden. Das THW soll mehr Personal und Ausrüstung bekommen. Egal ob arbeitslos melden, Bürgergeld oder auch Elternzeit beantragen, alles soll in Zukunft von einer zentralen Plattform ausgehen. Eine Expertenkommission der Bundesregierung arbeitet ab sofort an der sogenannten Sozialplattform. Bis Ende nächsten Jahres soll nun regelmäßig beraten werden. Arbeitsministerin Baas sagt:
3: Wir wollen Schluss machen mit dem Wirrwarr zwischen den Ebenen, das heißt bei den Leistungen zwischen Bund, Ländern und Kommunen. Und die Digitalisierung ist für uns eine Antwort darauf, für einfachere, schnellere und vor allen Dingen unkomplizierte Lösungen, die die Bürgerinnen und Bürger auch spüren werden.
1: Nach dem mit Ebola infizierten US-Arzt kommt nun auch seine Familie nach Deutschland. Die Ehefrau und die 4 Kinder sollen ebenfalls in der Spezialstation der Berliner Charité untergebracht werden. Der Mediziner war mit seiner Familie in der Demokratischen Republik Kongo und hatte sich dort mit dem Virus infiziert. Weil der Weg nach Deutschland von dort kürzer ist, hatten die USA um Hilfe bei der Behandlung gebeten. Aus der Traum vom ersten internationalen Titel. Der SC Freiburg hat das Europa-League-Finale gegen Aston Villa verloren. Mit 0:3 mussten sich die Freiburger geschlagen geben. Damit nimmt der SC kommende Saison auch nicht an der Champions League teil. Bei der Eishockey-WM in der Schweiz hat das deutsche Team einen ersten Punkt geholt, aber knapp gegen Titelverteidiger USA verloren, mit 3:4 nach Penalty-Schießen. Damit bleibt noch eine kleine Chance aufs Viertelfinale.
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3: 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Ständiges Räuspern. Stöhnen bei jedem Bücken. Und dieses unerträglich laute Schmatzen, wenn er seinen Apfel isst.
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6: Ich bin Anna Löwer. Der Führerschein soll günstiger werden und dafür hat die Bundesregierung jetzt eine Reform auf den Weg gebracht. Was ist denn da genau geplant, Jana Klonikowski?
7: Also damit der Führerschein günstiger wird, soll der Weg dahin weniger kompliziert werden. Und dabei soll unter anderem Online-Theorieunterricht, ein kleinerer Theorie-Fragenkatalog, weniger Pflichtfahrten und mehr Fahrstunden am Simulator oder mit den Eltern helfen. Fahrlehrer und TÜV-Verband halten nicht viel von diesen Plänen. Sie fürchten, dass die Verkehrssicherheit darunter leiden wird. Jetzt muss das Ganze noch durch Bundestag und Bundesrat. Wenn alles ohne Verzögerung läuft, sollen die neuen Regeln ab dem nächsten Jahr greifen.
6: 10 Milliarden Euro für den Zivilschutz. Auch diese Rieseninvestition hat die Regierung nun beschlossen. Mit dem Geld sollen in den nächsten Jahren unter anderem mehr als 1000 Spezialfahrzeuge angeschafft werden. Das THW soll mehr Personal und Ausrüstung bekommen. Egal ob arbeitslos melden, Bürgergeld oder auch Elternzeit beantragen, alles soll in Zukunft von einer zentralen Plattform ausgehen. Eine Expertenkommission der Bundesregierung arbeitet ab sofort an der sogenannten Sozialplattform. Bis Ende nächsten Jahres soll nun regelmäßig beraten werden. Arbeitsministerin Baas sagt:
8: Wir wollen Schluss machen mit dem Wirrwarr zwischen den Ebenen, das heißt bei den Leistungen zwischen Bund, Ländern und Kommunen. Und die Digitalisierung ist für uns eine Antwort darauf, für einfachere, schnellere und vor allen Dingen unkomplizierte Lösungen, die die Bürgerinnen und Bürger auch spüren werden.
6: Nach dem mit Ebola infizierten US-Arzt kommt nun auch seine Familie nach Deutschland. Die Ehefrau und die 4 Kinder sollen ebenfalls in der Spezialstation der Berliner Charité untergebracht werden. Der Mediziner war mit seiner Familie in der Demokratischen Republik Kongo und hatte sich dort mit dem Virus infiziert. Weil der Weg nach Deutschland von dort kürzer ist, hatten die USA um Hilfe bei der Behandlung gebeten. Aus der Traum vom ersten internationalen Titel. Der SC Freiburg hat das Europa-League-Finale gegen Aston Villa verloren. Mit 0:3 mussten sich die Freiburger geschlagen geben. Damit nimmt der SC kommende Saison auch nicht an der Champions League teil. Bei der Eishockey-WM in der Schweiz hat das deutsche Team einen ersten Punkt geholt, aber knapp gegen Titelverteidiger USA verloren, mit 3:4 nach Penalty-Schießen. Damit bleibt noch eine kleine Chance aufs Viertelfinale.
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2: Wie ist das, wenn sich Vegetarier streiten? Haben die dann auch Beef? Und wenn sie verliebt sind, Schmetterlinge im Bauch? Und woher weiß eine Thermoskanne, welche Jahreszeit gerade ist? Und hält im Winter Getränke warm und im Sommer kalt?
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5: Die Werte liegen aktuell zwischen 12 und 5 Grad. Teils ist der Himmel klar und hier und da bildet sich dann auch wieder Nebel, vor allem am frühen Morgen. Heute gehen die Temperaturen bei einem trockenen Sonne-Wolken-Mix auf 20 Grad, vereinzelt sogar schon drüber. Und Richtung Wochenende macht sich dann weiter der Frühsommer breit.
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6: Ich bin Anna Löwer. Die Bundesregierung beteiligt sich mit 40% am deutsch-französischen Rüstungskonzern KNDS. Das wurde aus Regierungskreisen bekannt. Das Unternehmen baut unter anderem den Kampfpanzer Leopard 2. Mit dem Einstieg erhält Deutschland bei wichtigen

0: günstiger wird, soll der Weg dahin weniger kompliziert werden. Und dabei soll unter anderem Online-Theorieunterricht, ein kleinerer Theorie-Fragenkatalog, weniger Pflichtfahrten und mehr Fahrstunden am Simulator oder mit den Eltern helfen. Fahrlehrer und TÜV-Verband halten nicht viel von diesen Plänen. Sie fürchten, dass die Verkehrssicherheit darunter leiden wird. Jetzt muss das Ganze noch durch Bundestag und Bundesrat. Wenn alles ohne Verzögerung läuft, sollen die neuen Regeln ab dem nächsten Jahr greifen.
1: Außerdem hat sich die Bundesregierung auf einen Ausbauplan für den Zivilschutz geeinigt. 10 Milliarden Euro sollen bis Ende des Jahrzehnts zum Beispiel in Ausrüstung, Fahrzeuge und Personal des THW investiert werden. Außerdem soll die Warn-App Nina eine Kartei mit Bunkern oder anderen Schutzräumen bekommen. Die in München festgenommenen mutmaßlichen chinesischen Spione sitzen jetzt in U-Haft. Das Ehepaar soll Trips für deutsche Wissenschaftler nach China organisiert haben. Dort sollten sie Vorträge vor einem angeblich zivilen Publikum halten. Tatsächlich waren es aber Angestellte von staatlichen Rüstungsunternehmen. Der SC Freiburg hat die Sensation verpasst. Das Finale in der Europa League haben die Freiburger verloren. 0:3 stand es am Ende gegen Aston Villa. Die Enttäuschung der Mannschaft ist groß, sagt Trainer Julian Schuster bei RTL nach dem Spiel. Aber
2: dieser heutige Tag ist für uns eine Erfahrung, aus der werden wir lernen, aus der werden wir besser werden. Heute hier 90 Minuten, ist alles immer möglich in einem Spiel. Wir haben es nicht gebracht, aber es wird uns stärker machen.
1: Bei der Eishockey-WM in der Schweiz hat das deutsche Team einen ersten Punkt geholt, aber knapp gegen Titelverteidiger USA verloren, mit 3:4 nach Penalty-Schießen. Damit bleibt noch eine kleine Chance aufs Viertelfinale.
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2: Für alle, die jetzt in kürzester Zeit noch die Bikini-Figur schaffen wollen, ohne zu sehr zu leiden, einfach kreativ sein. Vorschlag 1, mach die Reste-Diät. Da darfst du nur Reste essen, Kartoffelschale, Käserinde. Das kostet so viel Überwindung, dass du ganz schnell abnimmst. Und der beste Vorschlag überhaupt ist die gelebte Body-Positivity. Das heißt, wenn dein Körper Ecken und Kanten hat, bist du mit den Rundungen und den Ringen sehr attraktiv, wenn nicht sogar richtig geil.
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3: Heidi Klum ist 52 geworden und hat verraten, wie sie sich so jung und fit hält. Unter anderem durch ein spezielles Frühstück.
4: Und bitte.
3: Spargel, Zwiebeln, Knoblauch, Brühwürfeln.
4: Das liebe ich.
3: Also als ich das gelesen habe, Leute, habe ich mir gedacht, da verzichte ich lieber auf ein paar Lebensjahre und eine tolle Optik.

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1: Ich bin Anna Löwer. Die Bundesregierung beteiligt sich mit 40% am deutsch-französischen Rüstungskonzern KNDS. Das wurde aus Regierungskreisen bekannt. Das Unternehmen baut unter anderem den Kampfpanzer Leopard 2. Mit dem Einstieg erhält Deutschland bei wichtigen Entscheidungen dieselben Rechte wie der französische Staat. In den nächsten Jahren soll der deutsche Anteil dann wieder auf 30% sinken. Wie viel der Bund für die Beteiligung bezahlt, ist noch nicht bekannt. Der Führerschein soll günstiger werden und dafür hat die Bundesregierung jetzt eine Reform auf den Weg gebracht. Was ist denn da genau geplant, Jana Klonikowski?
2: Also damit der Führerschein günstiger wird, soll der Weg dahin weniger kompliziert werden. Und dabei soll unter anderem Online-Theorieunterricht, ein kleinerer Theorie-Fragenkatalog, weniger Pflichtfahrten und mehr Fahrstunden am Simulator oder mit den Eltern helfen. Fahrlehrer und TÜV-Verband halten nicht viel von diesen Plänen. Sie fürchten, dass die Verkehrssicherheit darunter leiden wird. Jetzt muss das Ganze noch durch Bundestag und Bundesrat. Wenn alles ohne Verzögerung läuft, sollen die neuen Regeln ab dem nächsten Jahr greifen.
1: Außerdem hat sich die Bundesregierung auf einen Ausbauplan für den Zivilschutz geeinigt. 10 Milliarden Euro sollen bis Ende des Jahrzehnts zum Beispiel in Ausrüstung, Fahrzeuge und Personal des THW investiert werden. Außerdem soll die Warn-App Nina eine Kartei mit Bunkern oder anderen Schutzräumen bekommen. Die in München festgenommenen mutmaßlichen chinesischen Spione sitzen jetzt in U-Haft. Das Ehepaar soll Trips für deutsche Wissenschaftler nach China organisiert haben. Dort sollten sie Vorträge vor einem angeblich zivilen Publikum halten. Tatsächlich waren es aber Angestellte von staatlichen Rüstungsunternehmen. Der SC Freiburg hat die Sensation verpasst. Das Finale in der Europa League haben die Freiburger verloren. 0:3 stand es am Ende gegen Aston Villa. Die Enttäuschung der Mannschaft ist groß, sagt Trainer Julian Schuster bei RTL nach dem Spiel. Aber
3: dieser heutige Tag ist für uns eine Erfahrung, aus der werden wir lernen, aus der werden wir besser werden. Heute hier 90 Minuten, ist alles immer möglich in einem Spiel. Wir haben es nicht gebracht, aber es wird uns stärker machen.
1: Bei der Eishockey-WM in der Schweiz hat das deutsche Team einen ersten Punkt geholt, aber knapp gegen Titelverteidiger USA verloren, mit 3:4 nach Penalty-Schießen. Damit bleibt noch eine kleine Chance aufs Viertelfinale.

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2: In Zeiten von künstlicher Intelligenz kannst du ganz viel verschleiern. Du musst ja nur, beispielsweise ChatGPT, genau sagen, was du willst.
3: Ey, Digga, mach mir mal ein Bewerbungsschreiben für diese Ausschreibung hier, aber mach geil.
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4: Eine Mur hält sich für ein Mäh. In Thüringen gibt es eine Kuh namens Layla, die ist von klein auf unter lauter Schafen aufgewachsen und hält sich daher jetzt für ein Schaf. Man könnte auch sagen, Layla ist ein echtes

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1: Die Werte liegen aktuell zwischen 12 und 5 Grad. Teils ist der Himmel klar und hier und da bildet sich dann auch wieder Nebel, vor allem am frühen Morgen. Heute gehen die Temperaturen bei einem trockenen Sonne-Wolken-Mix auf 20 Grad, vereinzelt sogar schon drüber. Und Richtung Wochenende macht sich dann weiter der Frühsommer breit.
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2: Ich bin Anna Löwer. Die Rentenkommission der Bundesregierung schlägt laut einem Bericht der Bild-Zeitung vor, das Renteneintrittsalter schrittweise auf 70 Jahre zu erhöhen. Die Anhebung soll demnach bis Anfang der 2060er Jahre erfolgen. Außerdem empfiehlt das Gremium, das Rentenniveau von derzeit 48% auf 46% zu senken. Damit sollen die Finanzen der gesetzlichen Rentenversicherung stabilisiert werden. Die offiziellen Vorschläge will die Kommission Ende Juni vorstellen. Die Bundesregierung steigt beim Rüstungskonzern KNDS ein. Aus Regierungskreisen wurde bekannt, dass der Anteil 40% betragen soll.